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1: So, wunderbaren, schönen guten Morgen.
4: Hallo. das war zeitgleich. So.
1: Hier ist eine Portion gute Laune in dein Gesicht gedrückt vom Remy.
4: Und vom Mr. Sanchez.
1: Hallo, es ist lange her, haben wir zusammen ein Radio gemacht.
4: Ja, doch 2 Monate.
1: Auch schon, mehr, ja. Schön, bist du da. Heute, wir nehmen es gerade voraus, haben wir keine Gäste, können wir durchziehen. Genau, wir haben allgemein eine Woche Pause gehabt, letzte Woche Wukatag.
4: Ja.
1: Starke Playlist, ich bin schauen.
4: Schon? Wie ist jetzt das gemeint? Es ist zu früh, wir können es lesen.
1: Gut, der Remy sagt euch, glaub, was es gibt heute Morgen auch noch.
4: Ah.
1: Halb Stunde und er?
4: Was meinst du? In einer halben Stunde kommt das Wetter natürlich.
1: Ja,
4: der
1: genau.
4: Ausblick auf das Wetter.
1: Und dann geht es ein Kerli. Schauen wir. Es ist wieder viel los und man kann gehen schwafen.
4: Schon.
1: 10, ja. 10 kommt das Info, die sind wieder da.
4: Schön. Und dann, aber, also hast du gesagt, ausgetippt sind im halben, gell?
1: Nein, 4:15.
4: Ah, 4:15. Ja. Und er um 10 ist dann das Info.
1: Info.
4: Das verwechsle ich eng.
1: Also man kann es auch am halben machen, es wäre nicht verkehrt.
4: Yeah.
1: Gut, der Jingle ist fertig. Heute am Nachmittag habe ich einen DJ, darum habe ich nicht speziell so Vorschau vorbereitet. Aber alles neue Tunes.
4: Oh.
1: Neue Tunes. YG Marley, das ist ja bekanntlich der Sohn von der
4: Lauren.
1: Lauren Hill und vom... vom Footballspieler Marley.
4: Football Marley.
1: Und ich habe mich lange schwer da. Ich habe es nicht so gefühlt, aber ich muss sagen, langsam, aber sicher.
4: Feier.
1: Ja.
4: Oh.

0: Der Chuck Fender, für alle die, die am Lakesplash waren, viele waren enttäuscht, aber es ist halt einfach so, dass jamaikanische Artists oft, wenn der Lack ab ist von den Anfang 2000er oder auch von den 80er und 90er, sind es halt einfach nur noch Studio-Artists. Ja, genau. Ganz anders bei dem her da, aus nächstes, wirklich Killer Track, einer, der sicher in meine Best-of schafft, Ende Jahr. Kabaka Pyramid, solid, wie immer, from We Day.
1: Yeah, so we're gonna kick it off.

0: Play. Das ist einer von den neuen Tunes von Buchu. Zaubermeister Too Too Bad und ist wirklich so ein bisschen in der Aufmachung vom Design her wie von den Liedern sehr fest angelehnt an die 90s. Man kommt so ein bisschen in den Vibe zurück. Urgut. Una Play, wir play auch nicht und wir machen Verlosung für frühe Aufsteherinnen, für die, die jetzt schon eingeschaltet haben. Und zwar haben wir hier sensationelle 2x2 Tickets für das Gampo-Open Air. Alles, was du musst machen, ist uns ein Mail schreiben. studio@rabe.ch. Das mal mit Adresse, Vor-, Nachname und die Adresse, weil die Tickets werden physisch verschickt. Also, wenn du das Open Air Gampo willst, 2x2 eintreten, studio@rabe, deine komplette Adresse bitte itzen. Gut, ich würde zuschlagen.
1: Und das fährt eben an am 19., jetzt am Mittwoch, am 19. August. Also, nochmal eine Woche mehr. Nein, das ist nächste Woche. Und geht bis am Samstag, 22.08.
0: Genau. Und wir haben, was ist für uns relevant in dieser Sendung? Materia.
1: Und
0: Blick. Lohnledig, Sonsinnig, Julex. Blond, Mia, Julia. Hey, es ist wirklich grandios. Easy Party.
1: Das finde ich recht lustig. Schau, der hier heisst Rian und der unten dann heisst Cian. Ryan Cian, die könnte eigentlich...
0: Ryan Cian. Ryan Cian. Das ist doch der Hit von Pop Marley.
1: Die könnten zusammen einen Groove tun, Mann. Geiler Name, Mann.
0: Das ganze Leid fügst du unter openairgamp.ch, schreib uns ein Mail. Gut,
1: zurück. Geil.
0: Gut. Zurück zur Musik. Und wir haben 40 Jahre ein Slang-Tang-Rhythm und ich finde den Beitrag grandios von dem, der gerade auf dem Gurt ist, Jean-Paul.
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0: The Black Hero, phänomenal, und Produzent heißt Young Trip. Neue Musik.
1: Young Trip.
0: Young Trip, neue Musik aus diesem Jahr aus Jamaika. Vorher haben wir noch Coffee gehabt. Original Coffee.
1: Original.
0: Mit Nana Fruits Ripe. Sie meldet sich zurück. Gute Sache.
1: Yeah, Original Blue Mountain Coffee.
0: Ah, nein, wir dürfen nicht. Das ist nicht unser Sponsor.
1: Nein, natürlich nicht. Aber es wäre, wir kommen jetzt alle immer in unsere Limousine ins Rabe am Morgen.
0: Gut, schauen wir auf das Wetter, Mensch.
1: Schauen wir mal.
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1: Sensationell, heute am Freitag ist es sonnig. Wer hätte es gedacht? Am Nachmittag gibt es ein paar Schleierwolken, so wie Quellwolken über den Bergen und im Jura, Oberland, später ein paar Platzregelis. Oder sogar sind Gewitter möglich. Also passt auf, wenn ihr in den Bergen seid. Ihr wisst, die fallen langsam auseinander, oder? Zum Matterhorn. Und so. Wir haben jetzt 16 bis 18 Grad am Morgen und am Nachmittag werden es wieder wahnsinnige 34 bis 35 Grad. Sogar auf dem Gurt haben wir 32 Grad und die 0 Grad Grenze ist auf 4400 Meter. Also es geht der schwache Wind. Oh. Und am Samstag ist es weiterhin heiss. Trotzdem kommt jetzt, glaubt der Wetterwechsel. Sie sagen es schon lange, dass jetzt am Wochenende es gewittern kann. Und dann geht die Temperatur auch runter, eher so um 10 Grad, so sind wir bei 25 Grad, was für uns eigentlich immer noch eine sehr schöne Temperaturen sind für gegen Mitte August zu. Ja, habt Sorge, geht raus oder auch nicht. Schaut, dass ihr einen Hut anlegt oder so.
0: Viel trinken. Und die Tickets für das Gampu sind fort. Wir dürfen die GewinnerInnen noch benachrichtigen. Ja. Und, jetzt habe ich da den falschen Knopf
1: gedrückt. Ja, jetzt tut es.
0: Gut, hast du etwas?
1: Ich habe natürlich etwas, das passt zu diesem Wetter und zu diesem Sommer. Und das ist von den Soul Surfers. Und der heisst Summer Madness.

0: Midnight Morning van de Manahan Street Band.
1: Wee!
0: Ja, und wir sind wieder in diesem Liftmusik-Beats-Segment. Und das sind ja so Bands, wir haben vorher darüber geredet, Sanchez. Die sind inspiriert von diesen Hip-Hop-Beat-Produzentinnen eigentlich und spielen das jetzt als Band.
1: Aber es hat so ein bisschen wie, es bräuchte echt noch, also es ist nicht so, dass es mir fehlt, aber man kann echt locker drüber rappen, so.
0: Überall, wir kommen ja jetzt mal, ey. Willst du einen berappen? Check 1, 2, 1, 2. Ja. Ja, genau, tolle Bands. Jetzt die nächste ist eine Band aus Australien. Haben wir auch schon gespielt, bestimmt, wenn ich mal da war. Surprise Chef.
1: Ah ja, das ist mir ein Begriff, ja.
0: Ja, ich glaube sogar auch einer von deinen Ladenkollegen hat auch sehr Freude an dieser Band.
1: Ja, du bist auch mit der, glaube ich, mal Vinyl Talk.
0: Vinyl Talk, eine gute Sache, vielleicht kommen wir später nochmal drauf.
1: Mhm. Wir haben im Moment, glaube ich, noch kein neues Datum für nach der Sommerpause, aber wir können nochmal drauf kommen.
0: Ja. Yes, und von Surprise Chef haben wir hier den Song, der heißt Bully Ball.

0: Yeah.
1: Das ist eine Bassline.
0: Das ist der Remy und der Sonja. Das ist der Remy und der Sonja.

0: noch einen Instrumental-Song, Victory von Ebba Taylor. Und dann spielst du wieder mal einen Song.
1: Ich glaube, zuerst gehst du Kaffee holen.
0: Oh, ja, nein, ich nehme gerne das Matcha Latte mit.
1: Schade, wenn ich keine Gunshots. Also, spiel Musik, komm.

0: Das ist der Vincent Jamal Staples oder wie er aka Vince Staples.
1: Vince Staples.
0: Yes, yes, yes. Ist mir empfohlen worden vom Gregi, von einem guten Freund. Und ich finde es wirklich auch gut. Weißt du mehr über den Vince Staples?
1: Hey, ich kann mich so an ein Video von ihm erinnern, wo irgendwie mega eingeschlagen ist, wo er irgendwie so schwebt.
0: Okay.
1: In so einer Suburbs-Straße oder so. Oder irgend so mit Autos. Und
0: okay. Ich kann mir das vorstellen.
1: Aber lustigerweise, wenn ich jetzt da gerade lese, ist ja der auf dem Old Future Zeugs mit dabei gewesen. 2010, Jet Age of Tomorrow. Und das habe ich recht viel gehört. Aber er hat doch nicht gewusst, dass der da Vince Staples drauf rappt.
0: Der Vincent Jamal Staples.
1: Sorry. 33 ist der junge Herr.
0: Yes, schön. Also, wir machen weiter. Ich mache noch einen. Lion Babe.
1: Oh, und ja.
0: Childish Gambino.
1: John das High. Ist so ein Multitalent. Der Glover.

0: Ich bin bekannt dafür, dass ich Sachen spiele mit Text. Elephant Paint the World.
1: Ja, die mal live zu tun gesehen und dann bin ich irgendwie im Backstage gelandet. Bei dieser Elephant.
0: Schön.
1: Und ich hatte ein bisschen Angst vor ihr.
0: Ich würde gerne im Backstage landen von Danger Mouse, Black Thought, A$AP Rocky und Run the Jewels. Ich weiß nicht, ob es wirklich easy wäre, aber ich sehe die easy. Dann.
1: Ich weiß, wie nicht, es kommt darauf an, wie du bist. Also die easy finden, sie sind auch easy auch so. Zu dir.
0: Aber es ist lustig, dass die Leute, die ich spiele, Strangers heisst, das wären sie definitiv. Gut, oder ich?
1: Ja.
0: Das Album sensationell, Cheatcodes, yes. Danger Mouse und Black Thought mit ganz vielen Gästen, oder?
1: Ja.
0: Gut, lassen wir.
1: Unbedingt.

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ein Bubble Bath, wie ich das jeden Tag mache, so ein Champagner-Blätterli-Bad. Ich habe gar keine Badwanne, aber für die Aufmerksamen unter euch, das ist natürlich ein Hommage an Spody Odi Dopalicious von Outkast. Ein toller Song. Inspiriert von Reggae Vibes und ursprünglich hat sogar Erykah Badu auf diesem Song sollen sein, ist aber näher auf einem anderen Song vom gleichen Album, auf dem Liberation. Das Album ist A Quimini, so viel mir ist. Und ja, Champagne Bubble Bath. Die machen ganz tolle instrumentale Musik. Das sind vier Herren aus den USA. Und falls dich interessiert, geht es doch hören. Und tschüss, hier auf Radio Rabe 95,6 hören ihr immer wieder tolle Songs, die inspirieren können. Und wenn ihr etwas noch sagen wollt, hier uns im Studio am Sanchez und mir, studio@rabe.ch, falls ihr noch etwas wollt, mitteilen wollt. Und schon gleich, geht's weiter, und zwar jetzt La Bataille de Neige, Dominique Dumont, ab dem Album, das heisst Comme ça.

0: Yeah, Madison McFerrin zusammen mit dem Fotei. Und das gibt mir eben, wie ich dir auch gesagt habe, Sanchez vorher, das gibt mir so die Dirty Dancing Vibes.
1: Das ist so moderne Bossa Nova.
0: Du hast den Bossa Nova Rhythm gehört. Ich weiß, ich habe dem Lied, das gehört für mich so in die, was ist das für eine Zeit gewesen? 70er, so Twist. Oder so das, eben Dirty Dancing, ja, so das Bild im Kopf von Patrick Swayze.
1: Twist war 50er, ja.
0: Ist das 50er ja. Gewesen? Ja, aber irgendwo der, du, wir, so sind wir unterschiedlich, hören wir so Zeug. Und eben die Madison McFerrin ist Tochter vom wohlbekannten Bobby McFerrin und der Debbie Green.
1: Yes.
0: Ja, so ist es.
1: Gut, ich finde da nicht raus aus dem.
0: Ja, es tut mir also nicht leid, aber ja, schön kann ich dir noch vor den Kopf stoßen mit so einem Musik. Ich finde das unglaublich gut. Nein, also.
1: Ja, wie gehen wir weiter?
0: Hey, im Cheech einfach mit toller Musik.
1: Also, Instrumental.
0: Yeah.
1: Das
0: ist mein Ding.
1: Madi Soma, okay. Das ist gar nicht Instrumental.
0: Das ist brutal, das ist so ein Meme-Song.
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0: Also ja, offensichtlich das Falsche gedrückt, das Instrument, das ist ein japanischer Drill. Madi Soma. Okay.
1: Crazy shit.
0: Crazy shit. Was man nicht alles so findet im weiten Web, ja, würde ich sagen. Genau, bleiben wir noch dran. Ich habe jetzt den Song recht gefühlt.
1: Das ist geil, irgendwie schon.
0: Gell?
1: Das ist jetzt etwas Mächtiges, der hure Drill-Sound.
0: Ja. Und ich bin leider im Japanischen nicht mächtig.
1: Hast du nicht verstanden, was ich gesagt
0: habe? Nicht alles.
1: Mal, ey, warum?
0: Okay. Alles klar. Okay. Ich glaube, das ist das Instrument, das ich auch spielen will.
1: Oh.

0: Ich habe das irgendwie auf Instagram gesehen und ein Freestyle, das war hure geil. Und dann bin ich ihn ein bisschen hören. So einen jungen Mann, der schöne alte Musik macht, nicht?
1: Have mercy.
0: Schauen wir mal, wo junge Männer alte Musik machen. Am Wochenende.
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1: Mhm, das sind sie.
0: Gut, es zieht wieder ein bisschen an. Eine Zeit lang war es wirklich manchmal ein bisschen hart, Ausgeh-Tipps zu finden. Aber jetzt ist wieder vor allem in der Stadt Bern. Wir haben morgen die Lorraine-Kilbe.
1: Yeah!
0: Eine gute Sache, eine grosse Sache. Man muss sagen, die Homepage ist maximal unübersichtlich, weil der Spielplan von den Artists für meine alten Augen sehr, sehr dürftig ist.
1: Da kannst du zoomen, schau dort.
0: Wo? Automatischer Zoom.
1: Ja, schau jetzt, Mann, für die alte Zoom-Funktion.
0: Gut, was ich natürlich sehr empfehle. Und zwar im Wartsaal am Morgen, am Abend, ab der 9:30 Uhr, unser Freund Sammy, a.k.a. Siam, Hip-Hop und Reggae. Ich habe gesehen, er ist im Studio, macht neue Musik.
1: Los, Sammy, mach mal neue Musik.
0: Und ganz, ganz, ganz viel andere Musik gibt es morgen an der Lorraine Kilbe. Das ganze Programm findet ihr unter lorrainekilbe.ch.
1: Geil, teilt auch mehr Brassband.
0: Brassband spielt auch noch. Wow, das ist wirklich Chico Chicago, M zum O, Birdlord. Das ganze Programm findet ihr unter lorainekilbe.ch. Es ist im Dinor, im Perkli, im Schulweg, Werkstatt, Central Stage, Schwarzau, Lola, Brass und im Falafingo.
1: Falafingo!
0: Kairon im Bayou. Gut, so viel zu dem. Dann haben wir die Bümplitz Kilbe.
1: Oh ja.
0: Haben wir schon bei Kilbe. Kilbe, Bümplitz Kilbe. Heute bis zum Sonntag. Da haben wir das Musik.

0: Du hast gesagt, und ja, noch ganz viel andere. Der Queercore Bern, wo übrigens, glaube ich, ich habe noch irgendwo anders gesehen, wo sie auftreten. Auch eine Lorena-Kilbe.
1: Das kann sein,
0: ja. Doppelgig, das Wochenende vielleicht. Ja, so läuft es.
1: Yes. Dann wieder zurück auf Bern.
0: Ja.
1: Man findet das ganze Programm da von dieser
0: Bridge Festival. Gebt das einfach irgendwie
1: Bridge.
0: Oder es gibt ja immer noch den Bewegungsmelder.ch. Und dort ist es
1: auch drauf. Was man muss sagen, nicht nur der Bewegungsmelder, sondern wir haben auch unsere NachbarInnen hier im Haus. Berner Kulturagenda. Findest du alles, was Spass macht?
0: Pardon.
1: Genau, werft einen Blick drauf auf bka.ch.
0: Ja.
1: Da findet ihr alles. Unter anderem zum Beispiel auch, dass das ISC wieder auftut. Und es heisst ISC Opening im Innenhof. Es gibt Croque Monsieur und es gibt Karaoke ab der 10. Präsentiert von Anna Pierina und der Anouk. Die Öffnung ist am 6. und das Ganze heute am Abend. Genau, 10 Stutz Eintritt.
0: Und ja, ich noch gerade etwas gesehen. Da, eben, die wie heisst sie schon wieder? Die Müller-Hunziker war gerade in der Zeitung, der Erfolg, warum das, das so gut läuft.
1: Du hast es immer ausverkauft.
0: Und neben uns in Rubigen und andere haben so mega Mühe mit irgendwie Überleben. Die haben vielleicht einfach so ein bisschen adaptiert und gemerkt, was die Leute so ein bisschen wollen. Oder auch so das Publikum in unserem Alter mehr, habe ich das Gefühl. Und die gehen ja näher auf Rubigen.
1: Ja, und vor allem ist es halt einfach, ich finde auch sympathisch, das fährt meistens nicht erst irgendwie um 12 Jahre.
0: Ja,
1: und dann kommt noch heim.
0: Ja, genau. Und das Wochenende.
1: Und vielleicht. Das Ambiente und das Lokal halt einfach. Und die Akustik da drin finde ich auch grandios.
0: Lovebug spielen dort.
1: Ja, ist eh alles ausverkauft.
0: Ja, aber gleich, die spielen immer noch, Herrgott.
1: Gut, wir haben noch die Sommerbühne. Da fängt das ganze Programm um schwetzenmatte.be. Heute haben wir Homemade Ice Cream DIY Pop Dance Punk aus Basu und X and Tiaras Electro Clash Pop aus Zürich. Morgen haben wir auf der Sommerbühne Yangnang Zegbeu Afro Workshop. Dann haben wir Nomond Maxine Sixolo Gerlach Poesie. Genau. Ja, ganz, ganz viel. Einiges wird auf Rabe Live übertragen. Das Ganze findest du eben, wie gesagt, auf schwetzenmatte.ch. Heute Abend etwas in eigener Sache bei uns im Laden. Rockaway Beach Tip to Tail, respektive im Tip to Tail. Die haben ihr eigenes Bier, das sie jetzt haben, zusammen mit dem Barbier. Einfach ein Small Batch IPA. Wird heute Abend ausgeschenkt und präsentiert. Ich darf ein bisschen auflegen. Das Ganze ab der 8.
0: Well.
1: Genau, wenn es vom Regnen, je nachdem, ob es regnet oder ob es zu heiß ist für die Leute, man kann immer am Samstag gratis ins Museum, gratisinsmuseum.ch, für die Leute, die Wasser- oder Sonnenscheuch sind. Und dann mein Evergreen, das Frienisberger Maislabyrinth auf 6 Fußballfelder. Ein Maislabyrinth bis in Oktober, bis das gemäht wird. Und es gibt noch einen Trail, wo wir mehr erfahren über unseren guten Freund, der Biber.
0: Wow.
1: Genau, komm, das ist, glaube ich, gut so jetzt. Hä?
0: Super.
1: Also, wow. Wenn du noch etwas hast, kannst du uns das schreiben auf studio@rabe.ch. Gut. Also. Hast du etwas in der Pipeline?
0: Ja, in der Pipeline. Song für euch alle, Soulboy, Disco Remix.

0: Yeah. Sag etwas dazu, Remy.
1: Bass, erstes Album, Item, kann nichts dafür.
0: Und dort hast du die Finger im Spiel gehabt?
1: Ja, der hat ein bisschen gefingert.
0: Gut. Also, Urs ist bei uns. Guten Morgen.
2: Guten
0: Zurück
2: Morgen.
0: Aus der Ferien. Hier am Freitagmorgen, wie geht's?
2: Gut.
0: Schön. Starten wir?
2: Ja.
0: Okay, wunderbar.
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0: So, besten Dank. Ihr gehört, es geht spannend weiter hier in der Stunde. Bis später. Ah, das ist schon fort. Tschüss.
1: Das geht schnell.
0: Das kann ich anders.
1: Da.
0: Gut, wenn wir schon beim Basic sind, mache ich doch ein neues Lied, das da ist rausgekommen. Zusammen mit dem Isaac Mutant. Du bist dann nicht dabei gewesen, als er irgendwie vor 2 Jahren vorbeikommen hat, Sachen veröffentlicht, die er in Südafrika dann nicht aufgenommen hat.
1: Mhm.
0: Und der Isaac Mutant ist so ein bisschen, ich liebe das Zeug, das ist hure düster, so von der Atmosphäre und von den Beats her. Und jetzt, ich habe es noch nicht gelost. Questbeat, Isaac Mutant und Bass. Und das Lied heißt Imok. Lassen wir.
1: Los.
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So, Prime Time, das EP. Und es kommt ein Album und sie sind auf Tournee am 25.09. eine Top-Platte-Taufe im Dachstock. Und Berner Künstler, der jetzt das Wochenende hören könnte, wäre am morgen Abend Alter Dude Lorraine, Chicago Deep Cover. Yeah,

0: Chicago, Quest Beats, Deep Cover. Und Deep Cover war ja das Song, Dr. Dre, Snoop Dogg, 187 on an Undercover Cop. Und dann hat es doch, wer hat es nachher gemacht? Little. Genau, ja. Einer hat es dann nachher gemacht. Auf jeden Fall, da könnt ihr schauen, morgen am Abend. Arthur de Lorraine.
1: Ja.
0: Genau. Nein, Lorraine Kilby. Lorraine Kilby. Eben, da findet ihr das ganze Programm im Internet. Und eben am 9:30 Uhr, Lorraine Kilby.
1: Der Siam.
0: Hier schon bekannt aus Funk und Fernsehen. Und da spielen wir doch auch noch heute, oder?
1: Schön, ja.

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0: We give thanks. Kokoroko. Ab dem Album, das heisst Could We Be More? Das frage ich mich oft. Could we be more?
1: Or less?
0: Yeah.
1: Ist beides legitim, hä?
0: Mm. Schön. Vorher haben wir gehört, Jorts und Ty Ivar mit dem Song Mobile.
1: Mm. Und jetzt?
0: Jetzt, ja. Es gibt so einen Song, den Cat Stevens hat gemacht wie du vorher gesagt hast, Yusuf Islam. Oder
1: hat er sich auch konvertiert von Cat Stevens, aber nennt sich, glaube ich, einfach in Musik eigentlich Yusuf.
0: Yusuf, genau. Und der hat diesen Song gemacht, der geht so, du musst ihn anspielen. Das ist unglaublich ein toller Song. Ist gesamplet worden in ein paar Hip-Hop. Deichkind hat einen daraus gemacht, oder auch?
1: Nein, aber schon, ja, wenn du
0: es sagst. D.I.T.C. Der. Bewegt den Arsch. Weißt du noch?
1: Ja, glaub.
0: Auf jeden Fall, original ist der vom Cat Steven, eben vom Yusuf. Und aufgegriffen hat dann auch das Bacau Rhythm and Steel Band. Doch, was ein Donut. Und den hören wir jetzt, weil die Drums, die fetzen rein. Jetzt müsst ihr das hier mal hören.

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0: Wenn ich alt bin, mache ich mal eine Sendung nur mit solcher Musik. Nein, grossartig.
1: Du bist schon alt.
0: Ja.
1: Sorry. Wir spielen es.
0: Grossartig. Der Hit vom heutigen Tag, natürlich Dire Straits, Sultans of Swing, Mark Knopfler an seinem Lieblingsgerät, der Gitarre.
1: Ja, und wir haben herausgefunden, dass unsere Väter ja uns, glaube ich, an die Musik hergeführt haben.
0: Und wir, glaube ich, unterbewusst haben wir das mal abgespeichert, dann natürlich Scheiße gefunden, weil wir es echt überhaupt nicht gefühlt haben.
1: Ja. Ja. Es hat echt ein Persi-Sound, so was da ist, jetzt hör auf, Mann. Ja.
0: Aber ich habe so ein Aha-Erlebnis noch, apropos so Sound, wo ich nicht hätte gedacht, dass ich es jemals fühle, wenn ich auf Ska höre.
1: Ja.
0: Ist plötzlich das, weißt, Blasinstrument.
1: Ja.
0: Das ist ein grosser Bestandteil bei vielen Ska-Bands.
1: Ja, mega.
0: Wenn ich so unbewusst habe, ich das, glaube ich, immer scheiße gefunden. Für Ska höre ich gar nicht schnell, dass ich das jetzt geil finde. Irgendwie. So aber geil. So geht es manchmal.
1: So geil. Wie, ja, jetzt auch Flöten. Ein bisschen
0: mit Flöten, ja.
1: Mittlerweile.
0: Dab allgemein auch so ein bisschen. Ich habe jetzt ein Dab-Fächli gemacht für meine Platte.
1: Das
0: hätte ich vor 2 Jahren noch nicht können. Ja.
1: Schön.
0: Und Flöten, allerdings, ja. Auch, was ich immer noch nicht kann, ist Melodika. Wobei, ich liebe den Augustus Pablo und sein Sohn dort. Kann man sagen, gut, mache ich. Aber sonst, das ist für mich wirklich, ich weiß nicht.
1: Ja. Es ist wie ein Kinderinstrument.
0: Ja, es ist wie ein Kazoo.
1: Ja. Und ich finde auch mittlerweile Melodika, ich weiss so ein, zwei Songs, und dann hast du das Gefühl, Alter, kann man die stimmen? Kann man die nicht falsch spielen?
0: Ja. Aber für mich hat es so der Guitar-Vibe. Es ist so ein bisschen etwas und nichts.
1: Ich glaube, da kannst du so high sein und es klingt immer gleich. Ja. So. Ey, jetzt hat er auch sehr viel reingeraucht und es klingt immer noch genau gleich.
0: Ja.
1: Ja.
0: Genau.
1: Yeah, so läuft's. Und?
0: Nochmal ein Hit.
1: Nochmal ein Hit. Natürlich, wenn wir schon so einen Exkurs wieder in Reggae-Dub haben gemacht, dann gehen wir da in Deutsch. Ich würde fast sagen, das ist der Über-Pop-Reggae-Hit-Song. Und noch das Cover dazu.
0: Einmal von Deutschland, ja.
1: Ja, Deutsch.
0: Gut.
1: Boom. Oh, warte. Ich tue nochmal von vorne und dann tue ich auch den richtigen Hebel noch auf. Das passiert halt, wenn man nochmal
0: Auch schaut, ja. Also.

0: En Pille.
1: Schön.
0: Schön.
1: DJ Theory Remix Stylo G, Call Me a Yardie oder hier eben

0: The strongest link in the world. Greatness.
1: La mamma. My sister, my niece.
0: Radio Arabe. Greatness. Yeah, Migos, The Quavo, Hancho, hier mit Greatness.
1: Sehr gut. Also, jetzt wäre es eigentlich deine Aufgabe.
0: Was wäre
1: deine Aufgabe? Du nimmst deine Aufgabe nicht wahr.
0: So wie jetzt mal, Ausblick musst, auf die Sendung, auf das Dings.
1: Ich hab's schon.
0: Jetzt kommt dir gerade die Info, gell? Melfi.
1: Moment. Also gut, ich mache es, hä?
0: Ich kann auch helfen, kannst du mir ja.
1: Schön war es, merci, bist wieder mal vorbei gewesen.
0: Danke, habe ich dürfen kommen.
1: Und an dir da draußen. Und wir sagen euch jetzt, wie es weitergeht. Um 11 Uhr übernimmt es Rabe Info. Es geht bis um 11:30 Uhr. 11:30 Uhr bis 2.
0: Das Klangbäckchen.
1: Genau, von 2 bis 4 Selectors Choice, wo ich mal nicht so viel zu tun habe. DJ Smart Cut, da kommt euch da Rap und alles, was Spass macht, kann auflegen. Mm. 2 Stunden lang ein Interview und alles. Es wird abgelöst um 4 Uhr von
0: El Templo.
1: Eine Stunde lang bis das Klangbäckchen, bis um 6 Uhr kommt. Und am 6 Uhr wieder
0: die
1: Info. Infoabend, Wiederholung. Infoabend. Jetzt kommt der Infoabend. Aber bis 7 Uhr Klangbäckchen, bis um 8 Uhr. Nein, Geschenk nicht Schlimmes. Und er. Ab der 10 Uhr Klangbäckchen bis dem Morgen wieder der Morgen anfängt. Bleibt einfach dran.
0: Und unsere Lieblingstango-Sendung, hey?
1: Nein, die gibt es
0: nicht. Die gibt es einfach nicht mehr, Mann. Das, ist, das ist hart.
1: Aber wir dürfen eben nicht fest in der Wunde rum.
0: Ah, wieso? Das ist schlimm.
1: Das ist schon nicht so einfach. So gut. Leid.
0: Beteiligte, tut es mir mega leid.
1: So. Tschüss.
0: Tschüss.
1: Das war der Remy.
0: Und Sanchez. Yeah. Und wir werden auch verwechselt im echten Leben.
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1: Wo werden wir verwechselt?
0: Wir werden sogar im echten Leben verwechselt.
1: Das ist jetzt das Bonusmaterial, das
0: wir machen. Ich wollte nur noch sagen, das sind Bloopers. Nein, du hast doch, da hat doch irgendwie eine Mal
1: angekriegt.
0: Du hast gesagt, Remy, Remy. Also hört, wir sind nicht, wir sind schon manchmal wie eins, aber wir sind gleich auch zwei.
1: Gut, jetzt müssen wir es lassen. Sorry. Also, tschüss.

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1: Das ist das Rabe-Info vom Freitag, dem 19. August. Schön seid ihr dabei. Heute mit folgenden Themen. Vor gut 5 Jahren haben die Taliban die Regierung in Afghanistan übernommen.
2: For me like a nightmare.
1: Die Machtübernahme sei wie ein Albtraum gewesen, sagt eine junge Afghanin, die Frauen vor Ort von Europa aus weiterhin unterstützt. Und Queerness in der italienischsprachigen Schweiz. Ein neuer Podcast erzählt 3 Jahrzehnte LGBT-Geschichte des Kantons Tessin.
3: It was a giant work.
1: Das sei eine riesige Aufgabe gewesen, so die Journalistin Natascha Bandecki. Soweit der Überblick über die heutige Sendung. Am Mikrofon Ursi Grimm.
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1: Wir kommen zu den Nachrichten des Tages. Zuerst mit einer Nachricht aus Bern. In der gestrigen Stadtratssitzung hat die junge Alternative ihren Vorstoß Pride statt Patriotismus zurückgezogen. Alex Regenas mit den Details.
4: In diesem Vorstoß fordert die junge Alternative eine Anpassung des städtischen Beflaggungskonzepts. Das ganze Jahr über sollen in der Stadt Bern Pride-Flaggen hängen. Das sei nicht nötig, antwortete daraufhin der Gemeinderat. Während einigen Tagen im Jahr hingen bereits Pride-Flaggen in der Stadt, so etwa beim Internationalen Tag gegen Queerfeindlichkeit. Außerdem stelle sich mit der Zeit ein Gewöhnungseffekt ein, wenn die Flaggen immer hängen würden. Das sei nicht zielführend. Die junge Alternative ist von dieser Argumentation nicht überzeugt. Überzeugender finden sie die Bedenken, die diverse queere Verbände äußern. Die Verbände argumentieren, dass Sicherheit zwar zentral sei für die politischen Kämpfe der queeren Bewegung, gleichzeitig bringe Sichtbarkeit aber auch immer das Risiko, Gewalt und Anfeindung zu erfahren. Das zeigt ein Beispiel aus Lausanne. Dort wurden Sitzbänke in Regenbogen- und Transfarben aufgestellt, die daraufhin gezielt übermalt und verschmiert wurden. Was als Zeichen für Diversität gedacht war, wurde so zur Plattform für Queerfeindlichkeit. Aus diesen Gründen zieht die junge Alternative ihren Vorstoß zurück.
5: Das Problem ist der unlösbare Widerspruch, dass die Reaktion auf Sichtbarkeit Hass ist und wir Menschen nicht ungewollt zusätzlichem Hass aussetzen wollen.
4: Anna Jäger von der Jungen Alternative in der gestrigen Stadtratssitzung.
1: Ein neues Gesetz soll dem sogenannten König der Schweiz Einhalt gebieten.
4: Gestern hat der Regierungsrat eine Änderung des Einführungsgesetzes zum Schweizerischen Zivilgesetzbuch verabschiedet. Die Neuänderung bestimmt, dass herrenloses Land wie Felsen oder Gletscher neu ins Grundbuch aufgenommen werden soll. Sie werden den Einwohnergemeinden zugesprochen. Für herrenlose Grundstücke wie Industriegelände oder Wegstücke sollen Gemeinden künftig ein Vorwerbsrecht erhalten. Als nächstes berät der Grosse Rat über das Gesetz. Warum gerade jetzt über Besitz von herrenlosem Land gesprochen wird, ist klar. In den vergangenen Jahren sorgte ein Burgdorfer Stadtrat für Schlagzeilen, indem er sich viele herrenlose Grundstücke legal aneignete. Die Rede ist von Jonas Lauwiener. Er nennt sich selbst den König der Schweiz. Sein Königreich dürfte mit dem neuen Gesetz wohl nicht mehr weiter wachsen.
1: Die Stadt Bern schließt weitere Kitas. Die Nachfrage ist zu gering.
4: Die Stadt teilt mit, dass Anfang nächstes Jahres die Kita Weißenstein im Weißenbühl geschlossen wird. Und per Ende Jahr sollen 2 Kitas im Westen der Stadt zusammengelegt werden. Es betrifft die Kita Hollenacker und Brünnengut. Das hat finanzielle Gründe. Seit einigen Jahren geht die Nachfrage nach Kita-Plätzen in Bern zurück. Seit der Pandemie schicken weniger Eltern ihre Kinder in die Kita. Zudem sind die Tarife der Kitas gestiegen, so auch die Lebenserhaltungskosten.
1: Ins Ausland. In einer Munitionsfabrik nahe Rom ist es zu einer Explosion gekommen.
4: Dies berichtet SRF nach Angaben der Carabinieri. Die Munitionsfabrik gehört dem deutsch-französischen Rüstungskonzern KNDS. Laut Ermittlerkreisen soll es sich um einen Unfall und nicht um einen Sabotageakt handeln. Berichte über Verletzte auf dem Gelände des Werks gibt es nicht, wie die Nachrichtenagentur ANSA meldete. Laut den Einsatzkräften vor Ort fand das Feuer und die Explosion dort statt, wo in der Fabrik normalerweise Pulver verarbeitet wird.
1: Nun zu Waldbränden in Kroatien und Griechenland.
4: An der kroatischen Küste zwangen in der vergangenen Nacht Waldbrände rund 1000 Menschen zur Flucht. Das berichtet Euronews. Starker Wind sorgte für eine schnelle Ausbreitung des Feuers. Die Flammen beschädigten mehrere Häuser und Fahrzeuge. Einsatzkräfte brachten die meisten Evakuierten in das nahegelegene Omis, wo eine Sporthalle als Notunterkunft diente. Die lokalen Behörden meldeten, dass sich einige Menschen Verbrennungen zuzogen. Auch auf der griechischen Halbinsel Chalkidiki brennt es. Gestern mussten rund 250 Anwohnende und TouristInnen mit Booten über das Meer in Sicherheit gebracht werden. Das berichtet die Deutsche Tagesschau. Gestern Abend meldeten die Behörden, dass der Brand unter Kontrolle sei.
1: Nach Südwestasien.
4: Israelische Kampfflugzeuge haben das Gemeindeland von Al-Mansouri im Bezirk Tyros in Südlibanon angegriffen. Das berichtet die nationale Nachrichtenagentur des Landes. Die Agentur berichtete außerdem von israelischen Truppenbewegungen in der Stadt Hadata im Bezirk Jbeil. Dies unter Maschinengewehrfeuer in Richtung der Stadt, zeitgleich mit dem Einschlag eines Artilleriegeschosses in der Stadt. Die Vereinigten Arabischen Emirate beschuldigten den Iran, gestern Abend zwei Schiffe in der Straße von Hormuz angegriffen zu haben. Darüber berichtet Al Jazeera. Die Schiffe gehören der Abu Dhabi National Oil Company. Verletzte habe es keine gegeben.
1: Das waren die Nachrichten des Tages. Redaktionsschluss 10.45 Uhr. Verantwortlich Alex Regenas und Ursi Grimm. Und jetzt zum Wetterbericht für die Stadt Bern. Heute Nachmittag ziehen einige Wolken auf und es kommt zu leichten Gewittern. Dies bei Maximaltemperaturen von 34 Grad. In der Nacht sinken die Temperaturen auf 18 Grad. Am Samstagmorgen ist es bewölkt. Die Wolken verziehen sich im Laufe des Tages. Das Thermometer steigt auf maximal 31 Grad. Am Sonntag ist es bewölkt. Die Temperaturen zwischen 17 Grad nachts und 29 Grad tagsüber. Am Montag könnte es am frühen Morgen zu einzelnen Regenschauern kommen.
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1: Die Machtübernahme der Taliban in Afghanistan jährt sich morgen am 15. August zum fünften Mal. Die Situation der Frauen hat sich seither verschlechtert. Hashemi hat nach der Machtübernahme Afghanistan verlassen. Ihr Vorname möchte sie aus Sicherheitsgründen nicht im Radio hören. Heute lebt und arbeitet sie in Europa und unterstützt mit einer Organisation Frauen vor Ort. Im Beitrag von Simon Keller erzählt sie, wie schwierig es ist, Schutzräume für Frauen zu schaffen und welche Arbeit Frauen trotz Schikanen, Restriktionen und Verboten nachgehen.
6: Als die Taliban vor 5 Jahren die Regierung in Afghanistan übernahmen, befürchtete Hashemi nichts Gutes.
2: In Afghanistan, I was also very active.
6: Bereits in Afghanistan war sie involviert in Projekte, welche Frauen stärken. Der Moment war für sie sehr beängstigend, wie ein Albtraum, sagt sie. Sie flüchtete von ihrem Büro und versteckte sich bei Bekannten. Sie hatte Angst, dass sie von den Taliban aufgesucht wird. Denn nach der Machtübernahme mussten sie ihre Arbeit sofort beenden. Es sei eine sehr gefährliche Periode gewesen. Für Hashemi war die darauffolgende Veränderung ein Schock.
2: I couldn't go outside the home without a man and I have to cover myself completely.
6: Sie durfte nicht mehr aus dem Haus gehen ohne Mann, musste sich komplett verschleiern. Davor konnte sie sich anziehen, wie sie wollte. Sie konnte nicht mehr sprechen, wie sie es gewohnt war. Auch in den Autos war es nun nicht mehr erlaubt, Musik zu hören.
2: We are not allowed to listen to music.
6: Vor der Machtübernahme der Taliban sei die Situation für Frauen besser gewesen.
2: So first we have to fight with the fathers, with the restrict fathers.
6: Junge Frauen erkämpften sich vieles. Sie erkämpften sich Zugang zu Schule Universität und Arbeit. Sie setzten sich gegen ihre Brüder und Väter durch und erkämpften sich diese Zugänge in einer konservativen Gesellschaft. Aber jetzt hätten sie nichts mehr. Zu Beginn hatte sie noch Hoffnung, sagt Hashemi. Aber die Situation für Frauen und Mädchen habe sich daraufhin verschlechtert. 4 bis 5 Monate nach der Machtübernahme konnte sie das Land verlassen und lebt und arbeitet jetzt von Europa aus. Von hier unterstützt sie mit einer Organisation weiterhin Frauen vor Ort in einer Art Selbsthilfegruppe. Etwa 15 bis 20 Frauen aus dem gleichen Dorf oder derselben Region treffen sich an einem sicheren Ort. Sie geben Geld in einen Topf und warten einige Jahre ab. Nach 5 bis 7 Jahren ist genug Geld da, um den einzelnen Frauen Kredite zu vergeben. Damit können sie ein eigenes kleines Unternehmen aufbauen. Mit dem Einkommen zahlen sie dann die Kredite zurück. Die Frauen betreiben derzeit verschiedene Arten von Kleinunternehmen. Einige haben beispielsweise kleine Schneidereien, andere stellen Produkte wie Marmelade her und verkaufen diese. In einigen Fällen wird der Kredit auch zur Unterstützung eines Familienunternehmens verwendet. So kann beispielsweise der Ehemann einer Frau den Kredit nutzen, um einen kleinen Lebensmittelladen zu eröffnen oder eine andere kleine einkommensschaffende Tätigkeit aufzunehmen. Derzeit habe ihre Organisation über 100 aktive Frauengruppen in Kabul und Shebergan. Insgesamt nehmen mehr als 2000 Frauen an diesem Projekt teil. Während die Taliban den Zugang zu Bildung und zum öffentlichen Raum einschränken oder verbieten, sind solche Kleinunternehmen eine Möglichkeit für Frauen, um zu arbeiten. Denn die wirtschaftliche Lage in Afghanistan ist am Boden. Gemäß International Crisis Group hat sich die Zahl der an von Frauen geführten Unternehmen erteilten Lizenzen seit 2021 auf über 10.000 vervierfacht. Zehntausende weiterer Frauen betreiben informelle Unternehmen. Diese Kleinbetriebe stellen mittlerweile die größte Beschäftigungsquelle für afghanische Frauen dar. Das Einkommen durch diese Projekte ist ein wichtiger Teil. Ein weiterer wichtiger Teil dieses Projekts ist der Austausch untereinander. Durch die von der Organisation angebotenen Schulungen hätten die Frauen beispielsweise gelernt, wie man Seife, Cremes und Spülmittel herstellt. Einige von ihnen produzieren und verkaufen diese Produkte nun, um ein Einkommen zu erzielen.
2: In the meantime, in this one-hour meeting, they are also discussing about the social issues.
6: Hauptteil der Treffen seien auch die Informationen und der Austausch betreffend sozialen Themen, zum Beispiel zu häuslicher Gewalt und Kinderheirat. Diese Arbeit sei sehr riskant und geschehe im Geheimen. Auch Kontrollen könnten vorkommen. Einmal kontrollierte die Taliban die Telefone von Frauen aus der Gruppe. Sie kamen an ein Treffen und durchsuchten die Gruppen, um zu prüfen, ob sie noch andere Aktivitäten machten als die wirtschaftlichen.
2: The Taliban, the government, that they are not only doing economical activities. We keep it very in the law level. We don't use sensitive words, unsensitive topics.
6: Bildungs- und Informationsmaterial werde deshalb ohne sensible Begriffe angefertigt. Auch Informationen auf dem Handy und Dokumente würden gelöscht oder vernichtet. Es sei wichtig, dass die Frauen ohne Männer an den Ort gehen können. Deshalb fänden die Treffen im gleichen Dorf statt, zu Fuß 10 Minuten von zu Hause entfernt. Hashemi kontaktiert die Frauen nur dann über WhatsApp, wenn sie sich sicher fühlen. Dieses Sicherheitsrisiko habe auch zur Folge, dass das Anfertigen von Rapporten für externe Geldgeber kaum möglich sei. Interviews mit Frauen vor Ort seien sehr schwierig durchzuführen. Externe Unterstützungsorganisationen müssten also sehr flexibel sein. Während die Frauen sich fortbilden, setzen sie ihr Wissen auch in der eigenen Familie ein. Mütter und Schwiegermütter spielen dabei eine wichtige Rolle, wenn es um die Prävention von häuslicher Gewalt geht. Sie werden sensibilisiert, ihre Söhne entsprechend zu erziehen. Söhne müssten früh lernen, Frauen zu respektieren und ihre Rechte zu kennen, um später gute Brüder, und Ehemänner zu werden.
2: So he's gonna be also a good brother for her sister and also a good husband for his future wife.
6: Hashemi ist sich bewusst, dass die Lage für Frauen weiterhin schwierig bleibt. Was sie sich wünscht, ist mehr Bewusstsein für die Frauen und ihre Situation vor Ort.
2: So I think for me it's very important that everyone knows what's going on in Afghanistan.
6: In Afghanistan für die Frauen, die dort ihr Leben für ein kleines Stück Freiheit riskieren.
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1: Panico Morale. Moralische Panik. Unter diesem Titel lädt ein neuer Podcast ein in die Geschichte der queeren Bewegung des Kantons Tessin. Die Jahre 1995 bis 2025 werden nacherzählt. Sarah Heinzmann berichtet.
8: Panico Morale. Die Journalistin Natascha Bandecki nimmt in dem Podcast die HörerInnen mit auf eine Reise durch drei Jahrzehnte queere Geschichte im Kanton Tessin.
3: It was a giant work.
8: Das sei eine große Aufgabe gewesen, so Bandecki. Mehr als 20 Menschen erzählen im Podcast ihre eigene persönliche Geschichte. Von Ausgrenzung, von Einsamkeit, von Kummer und Widerstand, aber eben auch von Liebe, von Freude und von Verbundenheit. Für Bandecki ist dieses Zuhören zentral, denn im Teilen der eigenen Erfahrung liege eine ganz besondere Kraft.
3: So I think that the real power is to share personal experience.
8: Die Erzählung beginnt 1995 mit der Eröffnung des Spazio Gay in Massagno. Ein Treffpunkt für homosexuelle Männer in einer Zeit, in der der Tessin noch stark von konservativen Vorstellungen geprägt war.
9: Io come amante del fratello.
8: Natascha Bandecki trifft auf Bruno Ferrini, der den Spazio Gay eröffnet hat. Heute ein betagter Mann, damals einer der Pioniere der LGBT-Bewegung im Tessin.
3: So, meeting Bruno it was an honor.
8: Für Bandecki ist diese Begegnung mit Ferrini eine große Ehre. Ferrini habe vielen schwulen Männern einen Schutzraum geboten und damit auch ein Stück Sicherheit, gerade in einer Zeit, in der diese längst nicht selbstverständlich war.
3: And he gave them simply a shelter.
8: In Panico Morale erzählt Bandecki aber nicht nur die Geschichte von anderen. Sie verwebt auch Teile des eigenen Lebens mit der Geschichte der Community. Von der Entdeckung der eigenen queeren Identität bis hin zur Hochzeit mit ihrer Partnerin. Nur wenige Tage, nachdem die Ehe für alle in der Schweiz in Kraft getreten war.
3: But I felt something in my, let's say in my.
8: Für Bandecki war irgendwann klar, jetzt sei der richtige Moment, auch die eigene Geschichte zu erzählen. Sie wolle damit auch andere ermutigen. Vielleicht höre ja jemand den Podcast und denke, diese Person hat zu viel erlebt und musste so viel durchstehen. Und heute ist sie trotz allem so glücklich.
3: Some other people, they listen to my story and they go like, oh my God. Oh, she does this, she did this, and she was through this and that, blah blah blah, but she's happy today.
10: Bisogna innamorarsi, quindi ha bisogno di uno spazio in cui poter conoscere qualcuno.
11: Volevano farci fare un party privato, così da non.
8: So zeichnet der Podcast drei Jahrzehnte queeren Engagements im Tessin nach, von 1995 bis 2025. Jahrzehnte voller Errungenschaften, aber auch voller Widerstände. Damit erzählt Panico Morale auch ein Stück Schweizer Geschichte.
3: The story of Panico Morale, it's a story about Ticino, sure, but it's a story which belongs to.
8: Diese Geschichten von Widerstand, von Verletzlichkeit und auch von Lebensfreude würden die Seelen aller Menschen berühren, die zuhören.
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1: Der Podcast Panico Morale ist auf allen gängigen Podcast-Plattformen abrufbar.
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1: Das war's für heute vom Rabe Info vom 14. August. Diese Sendung wird um 18 Uhr wiederholt. Die heutige Sendung findet ihr auch auf unserer Webseite rabe.ch und auf allen gängigen Podcast-Plattformen. Diese Sendung gehört euch, liebe HörerInnen. Über Anmerkungen, Fragen oder Kritik freuen wir uns. Schreibt uns an inforedaktion@rabe.ch. Das nächste aktuelle Rabe Info gibt es am Montag wieder, wie immer um 11 Uhr. Zur heutigen Sendung beigetragen haben Sarah Heinzmann, Simon Keller und Alix Regenas. Und am Mikrofon verabschiedet sich Ursi Grimm. Schön, sind ihr dabei gewesen, macht's gut und hoffentlich bis bald. Tschüss zusammen.
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1: Ja, und somit Greetings und herzlich willkommen in der Sendung «Selectors Choice». Freitagnachmittag von 2 bis 4 auf deinem Lieblingsradio Rabe. Direkt aus dem Sugrein in Bern. Mein Name ist Mr. Sanchez und ich begleite mich teilweise heute durch den Nachmittag. Ich bin heute mal wieder nicht allein. Und zwar habe ich hier einen guten Kollegen von mir, der Oli.
2: Hallo, hallo, hallo.
1: Hallo, hallo, hallo. Oli, a.k.a. DJ Smartcut. Genau. Herzlich willkommen in den Heiligen Rabenhallen.
2: Merci vielmals, dass ich da sein
1: bin. Yes, unbedingt. Wir machen ja quasi so ein kleines Exchange. Ich war bei dir. Darüber können wir später noch ein bisschen reden. In deinem Twitch-Stream, auch für mich eine Premiere. Ich glaube, für dich jetzt eine Radio-Premiere hier so, oder?
2: Ja, ich bin einmal Radio Lora.
1: Nice.
2: Aber das war aufgenommen, gewesen, live war in Transition Radio Freiburg.
1: Ja.
2: Aber jetzt Live-Set ist es das zweite, ja.
1: Genau, du hast es angesprochen. Merci, du machst mir die Brücke. Du kannst selbstverständlich heute auflegen. Sag ich schnell ganz kurz, was uns in den nächsten anderthalb Stunden erwartet.
2: Ja, wir fangen an, ein bisschen gemütlich. So, dann gehen wir ein bisschen in Hip-Hop rein, auch in einem gemütlichen Start. Wir werden dann die Energie langsam ein bisschen aufschrauben, ein bisschen lüpfiger, Kehr machen in Funk. Wir bewegen uns dann gegen Ende wieder zurück in Hip-Hop und machen so einen schönen Spannungsbogen.
1: Mhm. Ja, das klingt doch schon mal gut. Ich habe dich lernen kennen vor ein paar Jahren. Ich weiß nicht, ob ich da richtig liege, aber noch so ein bisschen straight Vinyl, oder? Oder ist schon immer auch das Digitale jetzt in Sachen Auflegen auch schon präsent gewesen?
2: Hey, im Fall eigentlich beides, muss ich sagen. Ja, ich finde, beides hat seine Vor- und Nachteile. Ich habe mega gerne die Abwechslung. Also wenn ich jetzt ein Set wie die Zeit vorbereite digital, dann mache ich dann auch wieder etwas mit Vinyl, analog. Und ja, ich finde die Abwechslung cool. Beides hat seine spassigen Seiten.
1: Ja, ich finde auch, also mir geht es ja genau gleich. Es hat beides seine Berechtigung. Ich bin, glaube ich, noch ein bisschen älter als du. Bei mir hat es natürlich einfach dann einfach Vinyl gegeben. Knapp noch so die ersten CD-Player. Mhm. Genau. Ja, ich sehe das genau so wie du. Es hat beides seinen Charme und beides seinen Reiz. Und man findet halt einfach schon lange alles, nicht alles auf Vinyl. Gut, ich glaube, wir machen mal schnell eine Pause, lassen einen Track und dann kommen wir noch zurück. Und kannst du hier gleich mal starten, würde ich sagen.
2: Gut.
1: Einige Mal, hier kommt der Hot Stepper, das ist ein bisschen das Beste aus beiden Welten.

0: Eine Kommandos, hier kommt die Hot Stepper für mich, so die perfekte Verbindung aus den beiden Welten. Das ist wirklich so der 90s Classic, eine Kommandos, aber ein sehr, sehr rootsiger Typ aus Jamaika. Ich weiß nicht, kennst du das Lied Welcome to Jamrock?
1: Hey.
0: Das ist, das ist am Anfang kommt so das Out in the Streets, and they call it murder.
1: Ja,
0: das ist von ihm.
1: Schon?
0: Ja, voll. Das ist echt Textzeile von ihm. Genau.
1: Okay. Bei diesem Track kommt mir immer etwas witzig. Sie sind noch so, wo ich den gehört habe, aber mal wollte suchen tun, habe ich nicht genau gewusst, wie er heisst. Das war noch vor Shazam. Da habe ich auf Google wirklich wildeste Texte eingegeben, um herauszufinden, wie das Lied heisst. So, mit,
0: was hast du gesagt? Nein.
1: Wirklich, ich dachte, das kann ich noch nicht eingeben. Schlussendlich ist es der andere, das natürlich auch so gesucht
0: hat. Ich muss dann eigentlich schnell schauen, weil jetzt na, kommt eigentlich aus einem Soul-Song aus den 60s. Das kommt zu einem Intro. Ich weiss es aber nicht auswendig von wem. Gut, ich glaube, du bist mittlerweile ready, oder?
1: Ja.
0: Gut. Wie gesagt, wir hören später mehr von dir. Wir würden später dann auch nochmal so ein bisschen schauen und erfahren, wo müssen wir sich melden, wenn man die buchen will. Wir reden über die Studio, wir reden über Twitch, wir reden über die Zukunft. Aber ich glaube, jetzt lassen wir zuerst mal einen Track. Und er übergebe ich dir. Also, liebe Leute draußen, wenn ihr eine Frage habt oder irgendetwas, eine Anregung oder euch Props weggeben, könnt ihr das machen auf studio@rabe.ch per Mail oder über die gängigen Insta-Kanäle, entweder bei mir, Mr. Sanchez oder DJ Smartcut direkt. Merci für all die, die schon geschrieben haben. Merci für all die, die die Sache jetzt schon geteilt haben. Ihr seid LegendInnen. Yes, wir gehen noch einmal Raga Twins, Trippin' and Bonin, Fat Controller Mix und dann DJ Smartcut.

0: Trippin' an Bonin, Fat Controller Mix, Raga Twins. Und ja, jetzt wird es Zeit, dass ich nicht mehr sage, DJ übergebe. DJ Smart Cut, ready? Gut, let's go!
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Du hörst Selectors Choice hier im DJ Smart Cut an der Dex. Wir feiern eigentlich, es war jetzt 53 Jahre E-Pop Geburtstag. Wir zahlen doch dem ein bisschen Tribute. Alle, die draußen hören, schreibt ein Mail studiadrabe.ch oder meldet euch über den gängigen Insta-Kanal wie uns. Absolute Legende, DJ Smart Cut in the Mix.

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Du hörst Selector's Choice am Freitagnachmittag. Es ist mal etwas anderes, nicht das Reggae Dancehall Ding. DJ Smart Cut bringt euch der Funk, der Soul, der Rap and everything beyond. Dort, wo du gut bist, viel Spass. Wir machen noch weiter bis um 4 Uhr.

0: Yes, yes, yes. Wir sind fast in der Halbzeit hier, Sendung Selectors Choice. Und wir haben da abgemacht. Oli, in der Halbzeit mal schnell ein Päuseli. Wie ist es?
1: Du, sehr gut, sehr gut. Ich werde langsam warm,
0: Betriebstemperatur. Es ist auch warm, man muss sagen. Es ist, glaube ich, einfach überall warm im Moment. Aber ich muss sagen, wir haben relativ viel Rückmeldung bekommen. Unsere Sachen sind geteilt worden. Darum ist ein kleiner Shoutout. Meli, Pipic, Jeanne Bizarre, Etu, Jana, Jordi, Monika, Maxu. Und alle die hören und sich nicht gemeldet haben, das sind absolute Legenden. Könnt ihr euch melden auf studiodrabe.ch oder auf den gängigen Insta-Kanal. Yeah, yes, yes, yes, yes. Was erwartet uns in der zweiten Hälfte? Machst du einfach weiter, oder?
1: Ich hey, sagen. Wir machen noch Endspurt Funkspar und nachher, wie gesagt, wird ein bisschen gewechselt in Hip-Hop.
0: Yes,
1: mit
0: yes,
1: der Energie
0: yes.
1: Langsam ein bisschen runter, dass wir da wieder einen sauberen Schluss können machen können. So ist das.
0: Kurze Frage. Jetzt müssen wir anfangen, so ein bisschen nach drei vierten Stunden, was so geht. Was sind deine Wurzeln? Was war deine Inspiration, diesen Sound aufzulegen, den wir jetzt hier hören von dir?
1: Hey, keine Ahnung, ich habe das Gefühl, ich spiele einfach Zeug, die ich gut finde, die mich berührt. Und Hip-Hop-Funk ist ja sehr, sehr nah beieinander.
0: Mhm.
1: Und mit diesen guten Beats und Melodien, da kannst du fast nicht stillstehen.
0: Yes. Also es ist nicht so die klassische, in meinem grossen Brütsch hat man mal Tupac-Platte gegeben.
1: Hey,
0: so.
1: Nicht unbedingt. Ich glaube einfach Hip-Hop so reinkommen und durch Hip-Hop findest du halt nachher, wenn du ein bisschen gehst schauen, von wo das kommt, oder? Wo ja alles gesampelt ist, findest du Sachen und die sich Welten auf. Mhm. Das Stichwort Who-Sampled, glaube ich.
0: Weißt du, was das früher war?
1: Nee.
0: Das war eine Datenbank von einer Anwaltskanzlei, die auf Musikrecht spezialisiert ist.
1: Okay.
0: Die haben das einfach ansammeln, weißt du, in dem Sinn, dass man eben genau das illegale Samplen zum Beispiel, dass sie das so ein bisschen wie unter

0: so unter einen Hut bringen, so eine Sammlung machen, aber das dann einfach freigeben natürlich.
1: Okay, okay, nice.
0: Genau, also eigentlich grundsätzlich kommt es so aus einem Strafding.
1: Das ist noch witzig. Yes. Das ist wirklich, die Seite ist extrem, da kannst du schauen und dann
0: ja, voll.
1: Die sich Welt
0: auf. Für die das nicht kennen, Who Sampled, es gibt auch die App, ich habe das mal im Internet und nachher kann ich dir, wie beispielsweise der Beat hier?
1: James Brown.
0: Nas Get Down. Aber eben, ursprünglich James Brown, Get Down. Und das findet ihr dann, alle die Informationen findet ihr dann auf dieser Seite. Gut, aber wir schweifen ab. Ich glaube, du kannst wieder an die Decks. Jetzt nehmen wir schnell einen, soll dazwischen noch spielen. Und dann fährst du wieder an.
1: Würde es meinen.
0: Also gut. Gut, Halbzeit Selectors Choice. Bleibt dran, schreibt ein Mail. studio@raben.ch. Zeig ein bisschen Liebe, DJ Smart Cuts.
1: Ja.
0: Ja, yeah, Mann.
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0: Rodney P, the Nice Up. Und When I Set It Up. Scheiße. When I Set It Up again mit dem DJ Smart Cut. Hier wieder an den Decks. Und ich würde sagen, wenn du ready bist, startest du einfach. Gut.
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DJ Smart Cut in the Mix, wenn du später eingeschaltet hast. Du bist hier in der Sendung Select Choice von 2 bis 4. Heute mit Live-DJ. DJ Smart Cut. Lass ein bisschen Liebe da, schreibe das Mail studio@rabe.ch.

0: What a ride! Was für ein Set! DJ Smart Cut, komm zum Mic! Was für ein Killer-Set haben wir jetzt gut gehört.
1: Wow, so bin ich. Merci.
0: Viel mal. Für die, die sich wundern, nur bevor wir zu dir kommen, warum dass wir jetzt schon aufhören mit dem Set, ist, weil wir da am DJ-Desk noch Umbauphase haben und natürlich eine super Weile abgeben am 4. für die nächste Sendung. Gut, DJ Smartcut oder Oli, wie fühlst du dich?
1: Gut.
0: Ein Set, das durchaus im Party-Kontext auch hat funktioniert, finde ich.
1: Ja, ich glaube schon.
0: Ich glaube schon.
1: Der war auch der höhere Energiepunkt länger gewesen, aber wir haben es da in einer Stunde, respektive anderthalb Stunden, ein bisschen probiert, konzentriert.
0: Yes. Gut vorbereitet und durchgezogen. Merci viel mal. Jetzt noch schnell ein bisschen etwas zu dir. Du hast ja ein Studio in Bern. Darf man auch nicht unerwähnt lassen. Ich durfte dort auflegen. Du machst sogenannte Twitch-Sessions.
1: Genau. Wir haben hier durch einen Kollegen, durch Turntail, auch lokalen DJ, haben wir die Möglichkeit bekommen, wirklich zu mitten in der Stadt, ein Studio dürfen zu mieten. Und sind jetzt da zu dritt, drei Kollegen, die das haben, haben dort dieses Set aufgebaut, sind auch bei diesem Sound und zum Teil machen, wie du hast gesagt, Twitch-Streams, laden Leute ein. Es sind eigentlich Events von DJs für DJs, yes. Leute von überall in der Schweiz. Wir haben mehrere Leute schon da gehabt, Jean Bizarre war schon da gewesen, der Echtois von Delemont war da gewesen. Wir haben immer wieder Gäste dort, es macht immer wieder Spass, es ist eine super Sache.
0: Weißt du schon, wann die nächste Session ist?
1: Moment geht nicht, aber bald. Sehr bald.
0: Für die Leute, die jetzt interessiert, wo kann man dich kontaktieren oder wo sieht man, wann die nächste Session wäre?
1: Hey, hauptsächlich auf Insta, DJ Smartcut, ist eigentlich alles, oder meistens alles, probiere ich immer ein bisschen zu posten, dass man das sieht, was da passiert. Und über diesen Kanal kommt man eigentlich auf die anderen Sachen, genau.
0: DJ Smartcut, ihr habt es gehört, Insta, immer eine gute Adresse. Und eben, für mich war es eine neue Erfahrung, mal so einen Twitch-Stream zu machen und gleichzeitig mehr noch zu sehen, selber im Stream. Wunderbare Sache. Vielleicht machen wir das wieder mal, vielleicht kommst du wieder mal daher. Oder machst du eine eigene Rabensendung?
1: Vielleicht, wer weiß.
0: Gut, wir reden auch noch mal schnell zusammen. Wir machen auch noch einen Ausblick auf die nächste Sendung, machen auch noch einen Ausblick, was bei dir so läuft. Aber jetzt bauen wir heute schnell ein paar Tunes laufen und hören uns so rund 4 Stunden normal. Gut, du lässt Selectors Choice, DJ Smartcut. Und jetzt Lady Apache Rock and Come In noch im Ganzen, nicht nur hier das Instrumental. Now turn it up!

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MC Light, Jammin. Wir sind schon wieder fast am Ende angekommen. Wir machen noch den Abschluss und wir schauen noch schnell in die Woche führen. Und so klingt es dann so.

0: Yes, yes, yes. Und nächste Woche widmen wir so ein bisschen am Rap. Oder nicht nur ein bisschen, nein. Schon lange ein wirklich ein Wunsch von mir, ein Wu-Tang-Special zu machen. Du hast es vorhin schon erwähnt. Jean Bizarre, wo er gerade hier war. Wir machen ein Vinyl-Special zusammen über Wu-Tang.
1: Ja.
0: Gut, nochmal zu dir, Oli. Wenn jetzt das richtig eingeschlagen hat bei den Leuten, wo kann man dich als nächstes schauen? Hast du irgendeinen Gig in Aussicht?
1: Hey, im Moment ist irgend so ein bisschen Sommerpause, sage ich jetzt mal. Ich glaube eben, ich bin immer wieder Leute am Einladen für bei uns im Studio, für eine gute Zeit zu haben zusammen. Ja, nein, im Moment ist es ein bisschen Pause.
0: Yes. Und wie vorhin schon gesagt, Instagram DJ Smart Cut. Oder sonst, wenn ihr es vergessen habt, meldet euch hier bei mir, Selectors Choice, oder bei mir auf dem Instagram. Irgendwie kommen alle Wege wieder zusammen. Heute einfach merci, merci viel, viel mal.
1: Danke dir,
0: da
1: danke
0: war. Ja, es ist ja ein Gehen und ein Nein.
1: Unbedingt, apropos Gehen und Nein. Ich bin nicht mit ganz leeren Händen gekommen, abgesehen von der Musik. Ich habe noch etwas mitgebracht.
0: Du mir?
1: Ja, ja.
0: Oh, Achtung.
1: Dass ich da kommen durfte.
0: Also, das bricht eine kleine Hektik aus im Studio.
1: So, hier, schau da. Da habe ich meine Singles angeschaut und dachte, die nehme ich mit, die gebe ihm Sanchez. Voilà.
0: Nice, 10cc, Dreadlock Holiday. Yeah. Merci viel, viel mal für das Geschenk.
1: Merci dir.
0: Ich habe so das Mikrofon, das alle können sehen. Merci viel, viel, viel mal.
1: Merci dir.
0: Gut. Gut, jetzt bin ich ein bisschen verlegen. Geschenkli immer erwünscht. Oh, wenn du da draußen uns mal ein Geschenkli bringen ins Studio, ob es mir oder der Nachfolgesendung El Templo ist, der könnt jederzeit in Sauger reinkommen, einfach bei Raben Leuten und ein Geschenkli bringen. Gut, Oli, DJ Smartcut, merci viel, viel mal.
1: Merci viel mal.
0: Wir
1: merci
0: hören mal definitiv nicht das letzte Mal voneinander oder von dir. Du da draußen, wenn du noch nicht Raben-Member bist, schließe Rabe-Mitgliedschaft ab. Alle Infos findest du unter rabe.ch. Gut, wir sind am Ende. Ich wünsche euch ein wunderbares Weekend. Habt Sorge und schaut gut zueinander.
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1: Das ist das Rabe Info vom Freitag, dem 19. August. Schön seid ihr dabei. Heute mit folgenden Themen. Vor gut 5 Jahren haben die Taliban die Regierung in Afghanistan übernommen.
2: For me like a nightmare.
1: Die Machtübernahme sei wie ein Albtraum gewesen, sagt eine junge Afghanin, die Frauen vor Ort von Europa aus weiterhin unterstützt. Und Queerness in der italienischsprachigen Schweiz. Ein neuer Podcast erzählt 3 Jahrzehnte LGBT-Geschichte des Kantons Tessin.
3: It was a giant work, giant work.
1: Das sei eine riesige Aufgabe gewesen, so die Journalistin Natascha Bandecchi. Soweit der Überblick über die heutige Sendung. Am Mikrofon Ursi Grimm.
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1: Wir kommen zu den Nachrichten des Tages. Zuerst mit einer Nachricht aus Bern. In der gestrigen Stadtratssitzung hat die junge Alternative ihren Vorstoß Pride statt Patriotismus zurückgezogen. Alex Regeners mit den Details.
4: In diesem Vorstoß fordert die junge Alternative eine Anpassung des städtischen Beflaggungskonzepts. Das ganze Jahr über sollen in der Stadt Bern Pride-Flaggen hängen. Das sei nicht nötig, antwortete daraufhin der Gemeinderat. Während einigen Tagen im Jahr hingen bereits Pride-Flaggen in der Stadt, so etwa beim Internationalen Tag gegen Queerfeindlichkeit. Außerdem stelle sich mit der Zeit ein Gewöhnungseffekt ein, wenn die Flaggen immer hängen würden. Das sei nicht zielführend. Die junge Alternative ist von dieser Argumentation nicht überzeugt. Überzeugender finden sie die Bedenken, die diverse queere Verbände äußern. Die Verbände argumentieren, dass Sicherheit zwar zentral sei für die politischen Kämpfe der queeren Bewegung, gleichzeitig bringe Sichtbarkeit aber auch immer das Risiko, Gewalt und Anfeindung zu erfahren. Das zeigt ein Beispiel aus Lausanne. Dort wurden Sitzbänke in Regenbogen- und Transfarben aufgestellt, die daraufhin gezielt übermalt und verschmiert wurden. Was als Zeichen für Diversität gedacht war, wurde so zur Plattform für Queerfeindlichkeit. Aus diesen Gründen zieht die junge Alternative ihren Vorstoß zurück.
5: Das Problem ist der unlösbare Widerspruch, dass die Reaktion auf Sichtbarkeit Hass ist und wir Menschen nicht ungewollt zusätzlichem Hass aussetzen wollen.
4: Anna Jäger von der jungen Alternative in der gestrigen Stadtratssitzung.
1: Ein neues Gesetz soll dem sogenannten König der Schweiz Einhalt gebieten.
4: Gestern hat der Regierungsrat eine Änderung des Einführungsgesetzes zum Schweizerischen Zivilgesetzbuch verabschiedet. Die Neuänderung bestimmt, dass herrenloses Land wie Felsen oder Gletscher neu ins Grundbuch aufgenommen werden soll. Sie werden den Einwohnergemeinden zugesprochen. Für herrenlose Grundstücke wie Industriegelände oder Wegstücke sollen Gemeinden künftig ein Vorerwerbsrecht erhalten. Als nächstes berät der Grosse Rat über das Gesetz. Warum gerade jetzt über den Besitz von herrenlosem Land gesprochen wird, ist klar. In den vergangenen Jahren sorgte ein Burgdorfer Stadtrat für Schlagzeilen, indem er sich viele herrenlose Grundstücke legal aneignete. Die Rede ist von Jonas Lauwiener, er nennt sich selbst den König der Schweiz. Sein Königreich dürfte mit dem neuen Gesetz wohl nicht mehr weiter wachsen.
1: Die Stadt Bern schließt weitere Kitas. Die Nachfrage ist zu gering.
4: Die Stadt teilt mit, dass Anfang nächstes Jahres die Kita Weißenstein im Weißenbühl geschlossen wird. Und per Ende Jahr sollen 2 Kitas im Westen der Stadt zusammengelegt werden. Es betrifft die Kita Hollenacker und die Kita Brünnengut. Das hat finanzielle Gründe. Seit einigen Jahren geht die Nachfrage nach Kita-Plätzen in Bern zurück. Seit der Pandemie schicken weniger Eltern ihre Kinder in die Kita und zudem sind die Tarife der Kitas gestiegen, so auch die Lebenshaltungskosten.
1: Ins Ausland. In einer Munitionsfabrik nahe Rom ist es zu einer Explosion gekommen.
4: Dies berichtet SRF nach Angaben der Carabinieri. Die Munitionsfabrik gehört dem deutsch-französischen Rüstungskonzern KNDS. Laut Ermittlerkreisen soll es sich um einen Unfall und nicht um einen Sabotageakt handeln. Berichte über Verletzte auf dem Gelände des Werks gibt es nicht, wie die Nachrichtenagentur ANSA meldete. Laut den Einsatzkräften vor Ort fand das Feuer und die Explosion dort statt, wo in der Fabrik normalerweise Pulver verarbeitet wird.
1: Nun zu Waldbränden in Kroatien und Griechenland.
4: An der kroatischen Küste zwangen in der vergangenen Nacht Waldbrände rund 1000 Menschen zur Flucht. Das berichtet Euronews. Starker Wind sorgte für eine schnelle Ausbreitung des Feuers. Die Flammen beschädigten mehrere Häuser und Fahrzeuge. Einsatzkräfte brachten die meisten Evakuierten in das nahegelegene Omisch, wo eine Sporthalle als Notunterkunft diente. Die lokalen Behörden meldeten, dass sich einige Menschen Verbrennungen zuzogen. Auch auf der griechischen Halbinsel Chalkidiki brennt es. Gestern mussten rund 250 Anwohnende und TouristInnen mit Booten über das Meer in Sicherheit gebracht werden. Das berichtet die Deutsche Tagesschau. Gestern Abend meldeten die Behörden, dass der Brand unter Kontrolle sei.
1: Nach Südwestasien.
4: Israelische Kampfflugzeuge haben das Gemeindeland von Al-Mansouri im Bezirk Tyros in Südlibanon angegriffen. Das berichtet die nationale Nachrichtenagentur des Landes. Die Agentur berichtete außerdem von israelischen Truppenbewegungen in der Stadt Hadata im Bezirk Jbeil. Dies unter Maschinengewehrfeuer in Richtung der Stadt, zeitgleich mit dem Einschlag eines Artilleriegeschosses in der Stadt. Die Vereinigten Arabischen Emirate beschuldigten den Iran gestern Abend, zwei Schiffe in der Straße von Hormuz angegriffen zu haben. Darüber berichtet Al Jazeera. Die Schiffe gehören der Abu Dhabi National Oil Company. Verletzte habe es keine gegeben.
1: Das waren die Nachrichten des Tages. Redaktionsschluss 10.45 Uhr. Verantwortlich Alex Regenas und Ursi Grimm. Und jetzt zum Wetterbericht für die Stadt Bern. In der Nacht sinken die Temperaturen auf 18 Grad. Am Samstagmorgen ist es bewölkt, die Wolken verziehen sich im Laufe des Tages. Das Thermometer steigt auf maximal 31 Grad. Am Sonntag ist es bewölkt, die Temperaturen zwischen 17 Grad nachts und 29 Grad tagsüber. Am Montag könnte es am frühen Morgen zu einzelnen Regenschauern kommen.
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1: Die Machtübernahme der Taliban in Afghanistan jährt sich morgen am 15. August zum fünften Mal. Die Situation der Frauen hat sich seither verschlechtert. Hashemi hat nach der Machtübernahme Afghanistan verlassen. Ihr Vorname möchte sie aus Sicherheitsgründen nicht im Radio hören. Heute lebt und arbeitet sie in Europa und unterstützt mit einer Organisation Frauen vor Ort. Im Beitrag von Simon Keller erzählt sie, wie schwierig es ist, Schutzräume für Frauen zu schaffen und welche Arbeit Frauen trotz Schikanen, Restriktionen und Verboten nachgehen.
6: Als die Taliban vor 5 Jahren die Regierung in Afghanistan übernahmen, befürchtete Hashemi nichts Gutes.
2: In Afghanistan, I was also really active.
6: Bereits in Afghanistan war sie involviert in Projekte, welche Frauen stärken. Der Moment war für sie sehr beängstigend, wie ein Albtraum, sagt sie. Sie flüchtete von ihrem Büro und versteckte sich bei Bekannten. Sie hatte Angst, dass sie von den Taliban aufgesucht wird. Denn nach der Machtübernahme mussten sie ihre Arbeit sofort beenden. Es sei eine sehr gefährliche Periode gewesen. Für Hashemi war die darauffolgende Veränderung ein Schock.
2: I couldn't go outside the home without a man and I have to cover myself completely.
6: Sie durfte nicht mehr aus dem Haus gehen ohne Mann, musste sich komplett verschleiern. Davor konnte sie sich anziehen, wie sie wollte. Sie konnte nicht mehr sprechen, wie sie es gewohnt war. Auch in den Autos war es nun nicht mehr erlaubt, Musik zu hören.
2: We are not allowed to listen to music.
6: Vor der Machtübernahme der Taliban sei die Situation für Frauen besser gewesen.
2: So first we have to fight with the fathers, with the strict fathers.
6: Junge Frauen erkämpften sich vieles. Sie erkämpften sich Zugang zu Schule, Universität und Arbeit. Sie setzten sich gegen ihre Brüder und Väter durch und erkämpften sich diese Zugänge in einer konservativen Gesellschaft. Aber jetzt hätten sie nichts mehr.
2: We don't have nothing.
6: Zu Beginn hatte sie noch Hoffnung, sagt Hashemi. aber die Situation für Frauen und Mädchen habe sich daraufhin verschlechtert. 4 bis 5 Monate nach der Machtübernahme konnte sie das Land verlassen und lebt und arbeitet jetzt von Europa aus. Von hier unterstützt sie mit einer Organisation weiterhin Frauen vor Ort in einer Art Selbsthilfegruppe.
2: They all came together in a safe place and they are
6: etwa 15 bis 20 Frauen aus dem gleichen Dorf oder derselben Region treffen sich an einem sicheren Ort. Sie geben Geld in einen Topf und warten einige Jahre ab. Nach 5 bis 7 Jahren ist genug Geld da, um den einzelnen Frauen Kredite zu vergeben. Damit können sie ein eigenes kleines Unternehmen aufbauen. Mit dem Einkommen zahlen sie dann die Kredite zurück. Die Frauen betreiben derzeit verschiedene Arten von Kleinunternehmen. Einige haben beispielsweise kleine Schneidereien, andere stellen Produkte wie Marmelade her und verkaufen diese. In einigen Fällen wird der Kredit auch zur Unterstützung eines Familienunternehmens verwendet. So kann beispielsweise der Ehemann einer Frau den Kredit nutzen, um einen kleinen Lebensmittelladen zu eröffnen oder eine andere kleine einkommensschaffende Tätigkeit aufzunehmen. Derzeit habe ihre Organisation über 100 aktive Frauengruppen in Kabul und Shebergan. Insgesamt nehmen mehr als 2000 Frauen an diesem Projekt teil. Während die Taliban den Zugang zu Bildung und zum öffentlichen Raum einschränken oder verbieten, sind solche Kleinunternehmen eine Möglichkeit für Frauen, um zu arbeiten. Denn die wirtschaftliche Lage in Afghanistan ist am Boden. Gemäß International Crisis Group hat sich die Zahl der an von Frauen geführten Unternehmen erteilten Lizenzen seit 2021 auf über 10.000 vervierfacht. Zehntausende weiterer Frauen betreiben informelle Unternehmen. Diese Kleinbetriebe stellen mittlerweile die größte Beschäftigungsquelle für afghanische Frauen dar. Das Einkommen durch diese Projekte ist ein wichtiger Teil. Ein weiterer wichtiger Teil dieses Projekts ist der Austausch untereinander. Durch die von der Organisation angebotenen Schulungen hätten die Frauen beispielsweise gelernt, wie man Seife, Cremes und Spülmittel herstellt. Einige von ihnen produzieren und verkaufen diese Produkte nun, um ein Einkommen zu erzielen.
2: In the meantime, in this one-hour meeting, they are also discussing about the social issues.
6: Hauptteil der Treffen seien auch die Informationen und der Austausch betreffend sozialen Themen, zum Beispiel zu häuslicher Gewalt und Kinderheirat. Diese Arbeit sei sehr riskant und geschehe im Geheimen. Auch Kontrollen könnten vorkommen. Einmal kontrollierte die Taliban die Telefone von Frauen aus der Gruppe. Sie kamen an ein Treffen und durchsuchten die Gruppen, um zu prüfen, ob sie noch andere Aktivitäten machten als die wirtschaftlichen.
2: The Taliban, the government, that they are not only doing economical activities. We keep it very in the law level. We don't use sensitive words and sensitive topics.
6: Bildungs- und Informationsmaterial werde deshalb ohne sensible Begriffe angefertigt. Auch Informationen auf dem Handy und Dokumente würden gelöscht oder vernichtet. Es sei wichtig, dass die Frauen ohne Männer an den Ort gehen können. Deshalb fänden die Treffen im gleichen Dorf statt, zu Fuß 10 Minuten von zu Hause entfernt. Hashemi kontaktiert die Frauen nur dann über WhatsApp, wenn sie sich sicher fühlen. Dieses Sicherheitsrisiko habe auch zur Folge, dass das Anfertigen von Rapporten für externe Geldgeber kaum möglich sei. Interviews mit Frauen vor Ort seien sehr schwierig durchzuführen. Externe Unterstützungsorganisationen müssten also sehr flexibel sein. Während die Frauen sich fortbilden, setzen sie ihr Wissen auch in der eigenen Familie ein. Mütter und Schwiegermütter spielen dabei eine wichtige Rolle, wenn es um die Prävention von häuslicher Gewalt geht. Sie werden sensibilisiert, ihre Söhne entsprechend zu erziehen. Söhne müssten früh lernen, Frauen zu respektieren und ihre Rechte zu kennen, um später gute Brüder und Ehemänner zu werden.
2: Be also a good brother for her sister and also a good husband for his future wife.
6: Hashemi ist sich bewusst, dass die Lage für Frauen weiterhin schwierig bleibt. Was sie sich wünscht, ist mehr Bewusstsein für die Frauen und ihre Situation vor Ort.
2: So I think for me it's very important that everyone knows what's going on in Afghanistan.
6: In Afghanistan für die Frauen, die dort ihr Leben für ein kleines Stück Freiheit riskieren.
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1: Panico Morale. Moralische Panik. Unter diesem Titel lädt ein neuer Podcast ein in die Geschichte der queeren Bewegung des Kantons Tessin. Die Jahre 1995 bis 2025 werden nacherzählt. Sarah Heinzmann berichtet.
7: Panico Morale. Die Journalistin Natascha Bandecki nimmt in dem Podcast die HörerInnen mit auf eine Reise durch drei Jahrzehnte queere Geschichte im Kanton Tessin.
3: It was a giant work.
7: Das sei eine große Aufgabe gewesen, so Bandecki. Mehr als 20 Menschen erzählen im Podcast ihre eigene persönliche Geschichte. Von Ausgrenzung, von Einsamkeit, von Kummer und Widerstand, aber eben auch von Liebe, von Freude und von Verbundenheit. Für Bandecki ist dieses Zuhören zentral, denn im Teilen der eigenen Erfahrung liege eine ganz besondere Kraft.
3: So I think that the real power is to share personal experience.
7: Die Erzählung beginnt 1995 mit der Eröffnung des Spazio Gay in Massagno. Ein Treffpunkt für homosexuelle Männer in einer Zeit, in der der Tessin noch stark von konservativen Vorstellungen geprägt war.
8: Io come amante del fratello.
7: Natascha Bandecki trifft auf Bruno Ferrini, der den Spazio Gay eröffnet hat. Heute ein betagter Mann, damals einer der Pioniere der LGBT-Bewegung im Tessin.
3: So, meeting Bruno was an honor.
7: Für Bandecki ist diese Begegnung mit Ferrini eine große Ehre. Ferrini habe vielen schwulen Männern einen Schutzraum geboten und damit auch ein Stück Sicherheit, gerade in einer Zeit, in der diese längst nicht selbstverständlich war.
3: And he gave them simply a shelter.
7: In Panico Morale erzählt Bandecki aber nicht nur die Geschichte von anderen. Sie verwebt auch Teile des eigenen Lebens mit der Geschichte der Community. Von der Entdeckung der eigenen queeren Identität bis hin zur Hochzeit mit ihrer Partnerin. Nur wenige Tage, nachdem die Ehe für alle in der Schweiz in Kraft getreten war.
3: But I felt something in my, let's say in my.
7: Für Bandecki war irgendwann klar, jetzt sei der richtige Moment, auch die eigene Geschichte zu erzählen. Sie wolle damit auch andere ermutigen. Vielleicht höre ja jemand den Podcast und denke, diese Person hat zu viel erlebt und musste so viel durchstehen. Und heute ist sie trotz allem so glücklich.
3: Some other people, they listen to my story and they goes like, oh my God, oh, she does this, she did this, and she was through this and that, bla bla bla, but she's happy today.
9: Bisogna innamorarsi, quindi ha bisogno di uno spazio in cui poter conoscere qualcuno.
10: Volevano farci fare un party privato, così da non.
7: So zeichnet der Podcast drei Jahrzehnte queeren Engagements im Tessin nach. Von 1995 bis 2025. Jahrzehnte voller Errungenschaften, aber auch voller Widerstände. Damit erzählt Panico Morale auch ein Stück Schweizer Geschichte.
3: The story of Panico Morale, it's a story about Ticino, sure, but it's a story which belongs to.
7: Diese Geschichten von Widerstand, von Verletzlichkeit und auch von Lebensfreude würden die Seelen aller Menschen berühren, die zuhören.
1: Der Podcast Panico Morale ist auf allen gängigen Podcast-Plattformen abrufbar.
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1: Das war's für heute vom Rabe Info vom 14. August. Diese Sendung wird um 18 Uhr wiederholt. Die heutige Sendung findet ihr auch auf unserer Webseite rabe.ch und auf allen gängigen Podcast-Plattformen. Diese Sendung gehört euch, liebe HörerInnen. Über Anmerkungen, Fragen oder Kritik freuen wir uns. Schreibt uns an inforedaktion@rabe.ch. Das nächste aktuelle Rabe-Info gibt es am Montag wieder, wie immer um 11 Uhr. Zur heutigen Sendung beigetragen haben Sarah Heinzmann, Simon Keller und Alex Regenas. Und am Mikrofon verabschiedet sich Ursi Grimm. Schön, dass ihr dabei gewesen. Macht's gut und hoffentlich bis bald. Tschüss zusammen.
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0: Yeah, geschehen nichts Schlimmes als Rap.
1: Es ist Freitagabend, es ist 8 Uhr, das heisst, es ist wieder Zeit für geilen Rap. Irgendetwas ist da nicht richtig. Was zeigt es aber?
2: Heiße Temperaturen, heiße Rap.
1: Ja,
2: genau.
0: Nein, ich glaube, es ist gut.
1: Oder? Okay, ja, ich bin verwechselt. Unsere Anzeige zeigt da, dass es nicht raus wird gehen. Aber ich hoffe mal, wir gehen raus. Von dem her, ja, achte, es ist Zeit für Geschichte, nichts Schlimmeres. Heute wieder mal mit einer Themensendung mit dem Steffu, mit der Maya und mit mir, dem Tobi. Steffu, was haben wir heute so am Start?
2: Ja, heute gehen wir einfach auf eine schöne Reise, hat das auf Insta gesehen. Hey, wir nehmen jetzt Zügli. Also, ich habe früher in meiner Jugend und ich liebe Interrail, ich liebe unterwegs sein. Und habe so gefunden, wieso tun wir nicht den virtuellen Zug heute Abend auch? Einfach in den Osten, gehen unsere östlichen Nachbarn besuchen. Sehr viel Rap wirklich aus dem Balkangebiet, aus dem erweiterten Balkan. Ich gehe in der Ukraine vorbei, gehe in Russland vorbei, Armenien wird Rumänien. Also es ist für mich auch persönlich eine extreme Entdeckungsreise gewesen, die Vorbereitung auf die Sendung. Oh, ich finde die Bandbreite extrem genial eigentlich, weil es eben einfach sonst abseits von dem vielleicht Mainstream-Rap, den man sonst so täglich konsumiert, einfach noch zu entdecken.
0: Aber da bist jetzt extra wie noch gerade
2: ich habe schnell ein 3-Wochen-Interrail-Ticket vor Ort gegangen. Lokal recherchieren.
0: Investigativer Journalismus, wie wir das machen.
2: Nein, aber es ist extrem dick für mich, genau. Ich weiß nicht, Hörerinnen und Hörer draussen, weißt du, klassisch auch, wir Rap, Deutsch, Rap, Französisch kennt man. Und das ist eigentlich auch eine schöne Einleitung eigentlich zum ersten Artist, den ich hier von dieser Gruppe, die ich spielen möchte. Sie heißen Kaya Kata aus Georgien. Und sie haben im Interview so gesagt, weißt du, wie sein Land ist extrem klein, das ist 3 Millionen plus minus Einwohner haben. Also braucht er eigentlich von der Schweiz. Und sie sagen, unsere Sprache ist so schön. Und weltweit wird zum Beispiel Franz-Rap so abgefeiert. Wieso denke ich nicht Georgisch? Weißt du, wieso können wir eigentlich unsere Message nicht so gleich schön transportieren wie Französisch? Weil das eigentlich mega eine coole, schon eine super Open gefunden, wo eigentlich so ein bisschen die Vibes hat, so zu setzen für die Sendung.
1: Das ist sehr schön. Dann tun wir doch mal ein bisschen unsere Horizonte erweitern hier bei Geschäch nichts Schlimmeres auf Radio Rabe 95,6. Wir sind hier bei so einem 10 für euch on air.
2: Yes, so jetzt Kaya Kata, Pirate Pangas. Viel Spaß.

0: Pilsen. Geschenk, nichts Schlimmeres als heute mit einem Eastbound Interrail Special. Eigentlich Rap-Artistinnen und Artisten aus unserem, also vom Osten von Europa. Sehr spannende Entdeckungsreise, hoffentlich auch für euch. Gerade jetzt gehört der Rektor mit King Kong, ein tschechischer Artist, 1985er Jahrgang, wo, weiss nicht, ob die ihn kennt hat. Ich finde auch jetzt eigentlich so, die ganze, wie man hier jetzt bei diesem Song wieder gehört hat, eher noch so ein bisschen auf der sanfteren Seite. Wir werden dann zum Beispiel auch Songs hören von Polen, die eigentlich so auf der Gangster-Seite sind. Oder echt so ein bisschen mehr auf der elektronischen Seite vom Rap angesiedelt sind. Also im Verlauf von diesen zwei Stunden eigentlich noch viele schöne Entdeckungen werden können machen.
1: Ich glaube, ich kenne aber nichts, der tschechische Rap.
2: Ich kenne wirklich gar nichts. Ich kenne einen von Russland, der mal auf einem Savas-Track war. Aber sonst bin ich so gegen Osten bin ich wirklich komplett ohne Knowledge am Start. Ich lasse mich von dir belehren.
0: Nice, Steffen. Sehr, ich freue mich. Und ich wollte vielleicht noch einen kleinen Disclaimer nachschieben. Wenn es gegangen ist, habe ich versucht, die Lyrics zu übersetzen, weißt du, mit Deeple. Also, da sind wirklich viele Sprachen drin. Weißt du, dass nicht irgendwie sehr irgendwie so homophobe Tracks im Spielen sind? Oder wenn ihr natürlich irgendwie Zuhörerinnen und Zuhörer jetzt, die gerade zulassen, gerne ein Mail-Studio machen oder so, wenn ihr findet, hey, was sie jetzt gerade gespielt hat, das war harte Grenze.
1: Oder sind Muttersprachler.
0: Ja, genau.
1: Meldet euch.
0: Wir sind Muttersprachlerinnen oder so, die gerne wirklich sagen, wenn wir hier jetzt wirklich ein Riesen-Spettnäpfchen geraten sind oder so. Aber ja, hoffen wir es nicht. Ja, jetzt geht es eigentlich weiter. Aber jetzt haben wir Tschechien gehabt, jetzt haben wir Georgien gehabt, jetzt möchte ich euch von Polen, das, was ich vorhin gesagt habe, so ein bisschen härteren. Und dann müsst ihr hören, in der Mitte vom Song tut ihr einen Satz so zwei, drei Mal sagen. Und dann habe ich das mal so gegoogelt, was sagt ihr da genau? Und dann war einfach so die Übersetzung, ist gewesen, Ziel auf sein Gesicht, Ziel auf sein Gesicht. Und so, meine Güte, okay. So von dem her, ja.
1: Aber mit einem huren geilen Flow, ne?
0: Ja, genau, es ist ein geiler Song. Ja, genau.
2: Sehr schön.
0: Ja, ich würde nicht sagen. Und Bedos und Lenek, 1998, hier auf Geschichte nichts Schlimmeres.
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0: Was für eine Entdeckung hier auf Geschichtlich Schlimmes Radio Raven. Tommy Cash mit Propra Superstar. Ich muss auch sagen, die Vorbereitung habe ich ein paar Mal gelassen. Ich finde ihn immer wie besser. Irgendwie etwas hat er, das Enya-Cover, die Beats nachher noch, die 180 Beats per Minute, whatever. So. Das ist grossartig, finde ich.
1: Aber der ist voll im Trend, Alter. So, der ganze Tech-Rap, das kommt ja heutzutage immer wie mehr.
2: Am Schluss bringt er ihn noch voll.
0: Genau, und er hat einfach gesagt, dass ich Juni fertig gemacht habe für seine Rap-Karriere. Ja, zu fokussieren. Und man stimmt eben schon ein bisschen, wenn man so schaut, was die für Zugriffszahlen auf YouTube haben, also wie manche Plays oder hier auf Spotify oder so, dann denkst du, wow, okay, ein Riesenmarkt anscheinend. Dann könnte es aus Estland gewesen, wo wir gehört haben. Oder vielleicht auch ein kleines Land halt im Baltikum. Vielleicht auch nicht so populär jetzt, sag ich jetzt mal, im grösseren Verständnis jetzt vom Rap oder so, aber mir gefällt es. Also, man muss auch hier so ein bisschen sagen, ja, beim Tommy Cash noch diverse andere Songs gehört. Es sind alle so ein bisschen in diesem Bereich angesiedelt. Irgendetwas hat es. Ich muss sagen, wenn man vielleicht so der klassische Rap-Head ist oder so, dann nicht unbedingt, aber wenn man so ein bisschen breiter unterwegs ist, mir hat es noch gefallen. Also, seine Videos müsst ihr noch mal auf YouTube anschauen, sehr experimentell und künstlerisch und sehr farbig und wirklich, es war für mich eine sehr schöne Entdeckung. Ja.
1: Also ich finde ja schon nur das Cover von dem Album, wo jetzt eben der Track Pro Rap Superstar davon ist, ist echt zu witzig. Also das Album heisst Dollars Yenitz, I guess. Ich weiß, das habe ich jetzt auch komplett falsch ausgesprochen. Und das Cover ist echt er, der echt als Centaur ist, also halb Mensch, halb Ross mit einem Pferdekörper. Sehr schön und so im Stil von so einer, keine Ahnung, Renaissance-Bild schon fast, wirklich sehr exzentrisch, aber ich kann sehr fühlen.
2: In der Bio hat er noch Hunger auf dem Kopf.
1: Genau, wirklich all over
2: so
1: the place.
2: So ein Terrier als Frisur.
1: Wirklich an den guten Places ist er unterwegs, finde ich.
0: Das wollte ich vielleicht auch noch mal nachschieben als zweiter Disclaimer. Ich kann weder den Namen von der Artisten richtig aussprechen noch irgendwie den Namen von den Songs. Also bitte habt Verständnis.
1: Das ist immer schwierig bei Sprachen, die man nicht kann.
0: Ja, genau. Aber jetzt die nächste Band, das ist wirklich super. Also übersetzt heissen sie die Pilze, also Mushrooms. Und jetzt musst du dir mal geben, ihren Track, also das Eischmilzt übersetzt, hat innerhalb kurzer Zeit über 260 Millionen Views auf YouTube bekommen. Ja. Also das ist jetzt vielleicht hier im Radio, kann man so sagen, schaut das Video auf YouTube, aber wir spielen natürlich noch den Track, aber es ist eigentlich nicht so, die Jungs sind so ein bisschen unterwegs und sie diese Sturmmaske tragen und das ist wirklich extrem ein witziges Video. Und es ist innerhalb kurzer Zeit extrem in diesem YouTube-Feedback-Loop gepusht worden und dann innerhalb kurzer Zeit sehr erfolgreich geworden, die Band.
1: Sieht man, was ein virales Video alles kann machen kann, wenn man die Sprache nicht versteht.
0: Und jetzt würde ich sagen, die wir doch mal da reinlassen, ob so die Zugriffszahlen auch gerechtfertigt sind vom Sound her.
1: Let's go.
0: Genau, von Weissmelz, Mushrooms.
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0: Oh, Classic Beatty, auf gleich nichts Schlimmeres. Aus Slowenien, Zlatko und Get Lagani Rap. Und wir haben jetzt einfach gerade alle so unisono im Studio gesagt, es ist mutig, über diesen Beat zu gehen. Weil ja, das ist Black Star, Mos Def, Talib Kali und Common. Abartige, geile Track, ich liebe ihn. Und dann haben wir eben noch schnell so ein bisschen Trivia diskutiert. Und für mich kommt das immer so in Sinn, ja mal, auf YouTube hat der Afro für die Promo für sein neues Album hat er dann gut? Einfach so, hat er dann einfach über den Beefold all die Bastard Brooklyn so gerappt, also einfach sein Track über den Beat gelegt und jemand Junge hat in der Spalte kommentiert, nur Afro kann auf diesem Beat bestehen. Das kommt mir jedes Mal in den Sinn, wenn ich so einen Classic höre, so einen klassischen Beat, wo jemand drüber rappt, dann finde ich mutig.
1: Musst du dich trauen?
0: Musst du dich trauen, genau.
1: Aber ja, ich finde, sie haben es jetzt nicht schlecht gemacht, die zwei.
0: Sie haben es sehr gut gemacht, finde ich. Das ist auch der Zlatko, den man jetzt gerade gehört hat. Er hat schon 5 Alben veröffentlicht. Was auch noch spannend ist, er ist aus Slowenien und dort hat er ist Kulturschaffender gewesen vom Land eben Slowenien und hat wirklich einfach so den Lohn bekommen. Er hat sogar Anspruch auf eine Rente gehabt als Kulturschaffender. Weil er einfach eben,
2: die hat
0: dort
2: auch so ein System.
1: Wie beim Bund angestellt?
0: Ja, genau, du bist wie beim Bund.
2: Das ist wie in Belgien, haben sie das auch.
1: Crazy.
2: Und das ist dann so ein fixes... Genau. So ein mindestmonatliches Einkommen.
1: Damn. Bundstelle und dann neue Geschäfte Stimmers machen, das würde ja noch nehmen, wenn ich ganz ehrlich bin.
0: Ja, genau. Jetzt vielleicht die weniger schöne, die ganze Covid oder die ganze Pandemie hat sich nachher nicht an die Massnahmen gehalten und nachher auch so seinen Status als Kulturschaffender verloren, hat jetzt auch den Anspruch auf die Rente verloren oder so. Genau. Und
1: verspielt?
0: Ja, genau, verspielt. Trainings war ein sehr schöner Rap. Und vielleicht noch Trivia zum anderen, die wir vorhin gehört haben, von den Mushrooms aus der Ukraine sind die gewesen. Und die haben sich 2016 gegründet und dann bei Ende 2017 eigentlich haben sie sich aufgelöst und sie haben explizit nie interviewt.
2: Also ein Jahr?
0: Mhm, also, genau, also so plus minus so 1,5-2 Jahre, genau. Sie haben nie Interviews gemacht, haben ihre Gesichter nicht gezeigt und so, aber sie haben innerhalb kurzer Zeit einfach 260 Millionen Views auf YouTube crazy abgesahnet. Ist gleich, finde ich irgendwie auch noch recht frech. Einfach so, du tust einfach so schnell, weißt du, klassisch Mic Drop. So.
2: Ja,
0: ich habe es mal geschafft.
2: Okay, so.
0: Das ist für mich gut so.
2: Yeah.
0: Sehr nice.
1: Vielleicht sind sie so eine Supergroup. Weißt, vielleicht sind sie alle irgendwie Rapper von Ukraine, die man Huren kennt. So. Dann tun sie sich echt schnell Maske anlegen, eine Gruppe gründen, ein Album droppen und dann wieder gehen.
2: Und sieht doch wirklich den Clip in einem Track Ice is Melting,
0: ja, genau, genau, von den Mushrooms. Das ist echt witzig. Und vielleicht jetzt hier noch zum Weiterdiskutieren, bevor wir den nächsten geben. Unabhängig von dieser Sendung habe ich, glaube diese Woche oder letzte Woche so ein YouTube-Format geschaut, wo einer darüber diskutiert hat. Weißt, so eine, über Rap war das Thema, gewesen, ja, wieso oft nachher. Und dann haben sie gesagt, wieso gibt es
2: eigentlich... Bei dem, wo du
0: reinziehst. Ja, genau, wo ich so reinziehe. Wieso gibt es so viele Mosh-Pits im Rap?
1: Mhm.
0: Vielleicht jetzt hier schnell so 2-3 Minuten diskutieren, wo ich bin auch an diversen Metal-Konzerten war. Ich habe früher auch sehr viel Rock und Metal gelost und so. Und dort ist halt ursprünglich kommt das aus dem Punk und aus dem Metal-Link, aus dem Mosh-Pits. Und eben der nächste Künstler, den ich spielen möchte, Max Korsch von Belarus, hat auf seiner Homepage sogar tut sich damit rühmen, dass es seinen Konzert Mosh-Pits gibt.
1: Oder schreibt das so in seine Bio rein, so
0: ja,
1: Mosh-Pit Certified Rapper.
0: Tatsächlich steht das auf seiner Homepage recht weit oben. Hey, bei meinem Konzert.
2: Ja, dann weißt du, was du bekommst, oder?
0: Und dann haben wir das eigentlich so heute Abend schnell mit euch auch diskutieren. Wieso eigentlich? Weil früher eben, das haben sie im YouTube-Format auch gesagt, hast du immer so die Hängeluft gehabt und hast einfach so ein bisschen Kopf nicht
2: gedrückt.
0: Genau, wieso?
1: Hey, ich glaube, das ist echt... Ich habe das Gefühl, das hat einerseits mit der Musik zu tun, dass es das heutzutage gibt, wo es halt echt viel mehr so harten Rap gibt, wo du das kannst machen, früher so auf die Boom-Bap.
2: Ja, das Boom-Bap, halt genau,
1: mit Moschen, so. Oder, also je nachdem, wenn du fragst, ich war auch schon an einem Frauenfeld-Shindy-Konzert, wo die Leute zu Baby Blau am Moshpit aufgetan haben, verstehe ich auch gar nicht. So.
2: Die
1: waren
2: einfach
1: gerade
2: im Vibe.
1: Ja, nein, also das finde ich eben das Wichtige bei Rap. So. Du musst wissen, zu welchen Tracks kannst du moschen und zu welchen nicht. So. Finde ich sehr wichtig.
2: Und du musst auch können moderieren. Das habe ich nicht so gedacht bei diesen Festivals oder bei ein paar Konzerten, die wir haben gesehen haben. Weißt du, das ist wie als Artist. Das ist wirklich schon. Darum kann er sich das vielleicht schon auf die Fahne schreiben. Weißt du, wie das musst du wie. zum Teil ist es auch eine Scheiße, wenn du irgendwie den Drop verkackst. Oder du musst auch Crowd das, auch ein bisschen, das ist das Schlimmste, finde ich. Mhm. Du musst auch die Crowd ein bisschen führen irgendwie. So.
1: Mhm. Aber ich finde es auch mühsam, weil sie dann so sind, ja, mach den Moshpit auf, mach den Moshpit auf. Und dann eben, ist es dann vielleicht nicht mal ein Track zum Moschen,
2: ja,
1: auch
2: wieder
1: also
2: Anekdote.
1: Pause auf dem Guschen irgendwie, was ist das gewesen? Ich glaube 2018 oder so bin ich gelesen. Und der hat so seine halt poppigen Tracks gespielt. So. Und dann war er so, bei allen anderen Konzerten waren die seit 4 Lieder am Moschen gewesen, und die hat hier noch keinen aufgemacht. Und ich habe gesagt, Bro, spiel mal ein Lied, das man kann moschen, dann machen wir auch einen auf. Wirklich. Und dann ist er so, ja, mach es auf. Also,
2: das Band läuft so.
1: Nein, Paul, wirklich nicht.
0: Aber ich habe mich nachher gefragt, weißt du, wenn jetzt der Rap gepumpt wird und gemoscht wird, ist es nachher im Umkehrschluss so, mehr eben Hip-Hop-Heads gehen zum Metal? Weißt du, irgendwie mal so ein bisschen umkehrmässig, nachher, weißt du, so wieder eine Transformation stattfindet. Nachher oder wird das nicht passieren, Mensch.
1: Hast du das Gefühl, dass das wie nach Hip-Hop-Fans zu Metal-Fans werden?
0: Ja, genau. Wo du irgendwie so nachher in der harten Musik bist oder so, ich weiß nicht.
1: Maybe. Kann ich mir schon vorstellen. Es gibt ja auch, also jetzt vor allem so mit dieser neuen Rage-Musik, so Playboy Cardi oder das neue Lil Uzi, so das Pink Tape, ist ja schon auch nah an Metal dran, muss man ja schon sagen. Also jetzt Gefühl, da gibt es schon eine Überschneidung so von diesen Fanbases, die vielleicht passieren könnte. Aber ja, jetzt Gefühl, so die Old Heads, auch Ende nicht.
0: Ich wollte sagen, oder? Wir haben einfach den Crossover-Rewrite.
2: Ja, genau.
0: Crossover-Head in den 90ern. Aber ja, die Schneidung Rock-Rap hat es ja schon gegeben eigentlich. Hey, sogar Cypress Hill hat doch mal das Rock-Album gemacht. Genau, mehr oder besser. So ein bisschen, okay, skippen wir das.
1: Es kommt alles wieder zurück.
0: Genau, komm, wir hören mal den Max Korsch. Und dann übersetzt er sein kleines
2: Erwachsen. Wer ist denn?
0: Das ist von Belarus, genau.
2: Belarus.
0: Und dann vielleicht auch mal, das ist schon wirklich spannend, weil man muss sich ja immer vergegenwärtigen, von wo dass die Länder sind gekommen. Also das waren einfach Satellitenstaaten von UdSSR, sehr lange auch unter kommunistischer Herrschaft gewesen. Und Belarus ist ja immer noch eine Diktatur. Und der Max Korsch war nachher auf 2016 auf der Krim gewesen. Und der ukrainische Geheimdienst, also der ukrainische Staat, hat ihm jetzt für 5 Jahre die Einreise in die Ukraine verwehrt eigentlich. Oder gesagt, du kommst du bei uns nicht mehr reisen für die nächsten 5 Jahre, wo du dann auf der annektierten Krim gespielt hast.
1: Ah, crazy.
0: Und ja, bei dieser Recherche, also wir kommen nachher später noch dazu, da muss ich dir vielleicht jetzt schon mal eine kleine Triggerwarnung vorschieben. Wir werden nachher über einen Genozid reden in Srebrenica, wenn ihr das schon mal gehört habt, wo eben ein Bosniak nachher auch zum Rappen ist gekommen, eigentlich auch, weil sein Papi dort ermordet ist worden. Und wenn man jetzt vielleicht geopolitisch noch nicht so bewandert ist, dann kann das einmal wieder einen extremen Zugang geben, solche Musik aus diesen Ländern. Wenn man sich halt mal nicht mehr Musiker anlässt, sondern einfach mal die geopolitische Lage, die früher war, die heute sind. Und das ist auch hochspannend, nebst der Musik eigentlich. Mhm. Ja.
1: Ja, also
0: zeig mal. Nein, genug nicht, komm, ja, geben wir also. Das ist eigentlich nichts Schlimmes. Viel Spass.
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0: ist nicht schlimm.
1: Dann kannst du noch die
2: Fenster. Beats aus der Türkei, MK, Ben Faro, 321. Und hier ist vielleicht noch spannend für euch, die daheim zuhören sind. Der Ben Faro ist eigentlich in Bonn geboren, in Deutschland. Und ist dann eigentlich im 1994 ist er mit seiner Familie zurück in die Türkei gegangen.
1: Ah, zurück in die Türkei?
2: Mhm, genau. Und der Song, den wir jetzt gerade gehört haben, der 321, ist im Dezember 2018 auf Platz 1 von den meistgehörten Songs auf Spotify aus der Türkei gerade aufgestiegen eigentlich.
1: Crazy.
2: Und sie hat dann eigentlich eine mega gute Karriere hergelegt, aber eigentlich ursprünglich ja Deutsche. Ja, auch sehr wahrscheinlich ein deutscher Pass, wenn er geboren ist. Aber ist gleich auch in Türkei.
1: Deutschland funktioniert das nicht so.
2: Deutschland bekommst du kennen,
1: wenn du
2: dort
1: geboren
2: bist. Okay.
1: Amerika und Kanada.
2: Ja, voilà, okay.
1: Ist das so?
2: Ja, super, genau. Und jetzt ist es einfach ja, relativ hart im Durchstart in Türkei.
1: Mhm. Es ist ja noch crazy. Eigentlich ist das ja immer, also ist das ja die andere Story, die man gehört. Eben zum Beispiel so ein Savas, der mit seinen Eltern dann aus der Türkei ist auf Deutschland gegangen. Genau, zum Fliehen vor dem Regime, das es dort hat gegeben. Finde ich noch crazy von dem her, dass es wie auch die umgekehrte Story gibt vom Rapper, der aus Deutschland in die Türkei ist gegangen und dann dort seine Karriere aufbaut.
2: Genau. Aber auch hier Zugriffszahlen sind zum Teil eigentlich riesig. Weißt du, er hat jetzt allein ja 2 Millionen Abonnenten auf YouTube und wenn du einfach Zugriffszahlen schon hier anschaust, so 144 Millionen Mal ist der Track abgerufen worden.
1: Crazy.
2: 41'000 Kommentare dran. Crazy. Und vielleicht denken sie, die einen oder anderen daheim also noch nie gehört. Also mir ist es auch so gegangen, ganz ehrlich. Ganz viele, die wir gespielt haben, never heard of. Nicht mal annähernd irgendwo auf einer Line-Up gesehen oder so. Und dann denkst du, wow, das ist echt ein kleiner Kosmos da draus, wo ich keine Ahnung habe.
1: Ich frage mich eben, das habe ich mir vorher schon überlegt, ob das echt wie so...
0: Index.
1: Ja, der Index, wie gedacht, kommt drauf. ob das... weißt du, vielleicht auch so ein bisschen untereinander, eben so ein bisschen in diesen osteuropäischen Ländern, dass man sich dort gegenseitig vielleicht auch ein bisschen mehr hört in den anderen Ländern. So, ich meine, eben jetzt hier in der Schweiz, so im deutschsprachigen Raum, höre ich wenige Leute, die so etwas hören. Ob das dort vielleicht mehr so ein bisschen untereinander supported wird. Eben zum Beispiel, wie man jetzt hier in der Schweiz auch deutsche oder österreichische Artists hört. Weiss nicht.
2: Also ich bin schon ein paar Mal in balkanischen Ländern unterwegs gewesen. Und das ist wirklich spannend. Zum Beispiel, wenn du den Bus nimmst im Land innen, dann läuft einfach Balkan-Pop oder Balkan-Rap oder was auch immer. Aber du hörst nicht irgendwie westlichen Pop.
1: Mhm.
2: Also das ist...
0: Aber ja, das ist auch, weißt du, mit der Volksmusik. Also da haben wir ja irgendwie... Ein hure komisch oder einfach kein Bezug. So. Und in vielen Ländern ist ja wie, eben, du hörst Musik mit dieser Sprache. So. Es ist irgendwie viel verwurzelter.
1: Voll. Und natürlich in diesen ex-jugoslawischen Ländern, also so Kroatien, Serbien, Bosnien, dort ist natürlich die Sprache auch nochmal sehr ähnlich. Also es ist ja eigentlich die gleiche Sprache, je nachdem, es sind mehr Dialekte als unterschiedliche Sprachen. Und das macht natürlich die ganze Community, wo du dann die Songs kannst hören und dann auch verstehen und nochmal viel grösser automatisch.
2: Yes, genau. Und jetzt möchte ich auch einen Sprung machen nach Griechenland. Und eben hier, das ist auch noch interessant, weil er ist jetzt der Schwarze Griech genannt worden. Der Artist, den wir jetzt anspielen, heisst Light. Mit 24 Stunden heisst er nochmal vom Track. Und,
0: sorry, er heisst Light.
2: Wie?
0: Das hast du gesagt,
2: ja, genau,
0: der Schwarzgriech,
2: der Schwarzgriech,
0: Light
2: heisst. Ja genau, wo Light heisst, aber er ist Schwarzgriech genannt worden, weil seine Mami eigentlich von Kenia stammt und hier wieder das Griechenland ist. Okay. Wegen dem wieder so ein bisschen intertangled, so ein bisschen verworrene Familiengeschichte, halt, wie wir vorhin gehört haben, eben vom letzten Artist, der eigentlich in Deutschland geboren ist, zurückgeht nach Türkei. Aber hier musst du mal die Zahlen geben, einfach seine populärsten Tracks haben nachher 25 Millionen Mal und 21 Millionen Mal sie gespielt worden auf Spotify eigentlich.
1: Müssen wir mal den Iroas fragen, ob er den
0: kennt,
1: kennt
0: ihr sicher.
2: Wo du dann so vergleichst eben für den Schweizer Künstler, weißt, wo eigentlich ja hart am Strugglen sind, dass sie etwas verdienen, wo eigentlich nur noch Money reinkommt mit den Auftritten, auf Spotify gar nicht mehr verdienst. Er mag es nicht gönnen, wirklich.
1: Ja, ist geil.
2: Ja, hören wir Light & Tranos 24 Stunden aus Griechenland.
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1: Er hat zu raten, die Sprache Bulgarisch war es. Genau.
2: Du hast gar keine Zeit gelassen, dass
1: man daheim überlegen kann. Genau. Ich habe es gewusst. Genau. Aber jetzt hast du 3 Minuten Zeit gehabt, um zu überlegen. Nein, genau. Sekt haben wir gehört. Also, dann war er ein sehr junger Mann gewesen. Wenn ihr nach YouTube-Videos von ihm anschaut, ist eigentlich, sieht man so eine Transformation, gerade so vom jungen Erwachsenen zum Mann. Seine Haut ist noch ein bisschen unrein.
3: Neue Pubertät.
1: Ja, voll in Pubertät. Der Flow finde ich super. Wirklich, mir gefällt es. Mir hat es sehr gut gefallen. Im Interview habe ich mal so gelesen, dass er mit 15 schon angefangen battlen, aber Battle-Rap gemacht hat. Und dann mit 19 aber den Track, den man jetzt gehört hat, eigentlich schon recht, ich sage jetzt mal, für bulgarisches Verhältnis gross war, aber mit 1 Million Views oder so. Und jetzt eigentlich nicht mehr viel gemacht hat oder das, was ich herausgefunden habe. Das war vielleicht auch ein bisschen die Schwierigkeit jetzt bei diesem Special hier. Manchmal habe ich sogar mit Krülisch müssen suchen, bei Google, weißt du, mit den krüllischen Zeichen.
3: Wie hast du das nicht gemacht?
2: Ah ja, shit.
3: Ja, wie gehst du das nicht ein?
1: Das also Copy-Paste.
3: Also
1: bei Zufall habe ich einfach wirklich den krüllischen Namen von einer Künstlerin gesehen und habe das bei Google eingegeben. Dann kommst du wirklich irgendwo auf einer Seite und dann musst du das einfach im Chrome, im Browser kannst du das übersetzen und dann findest du viel mehr raus, als wenn du nur nach dem lateinischen Namen vom Artistin oder vom Artist gesucht hast.
3: Also. Das ist Hardcore-Rap-Journalismus hier bei Geschäft, nichts Schlimmeres.
1: Ja, alles geht.
3: Steffen geht gerade dick wie ein Maulwurf, Alter.
1: Keine Kosten und Mühe geschehen. Genau. Ja, sehr spannend gewesen, genau. Und denke, der nächste Mal, den ich anspielen möchte, ist von Albanien. Das ist schon eine gute Geschichte. Der Artist heisst Stressi und er hat wirklich Stress gehabt mit der Regierung von Albanien, also mit dem Premierminister. Das ist sogar ja genau, er ist geflüchtet vor der Polizei, ist nachher ausser Land gegangen zu Albanien und gemäss seiner Version der Geschichte hat er sich in einem Leichenwagen eigentlich ausser Land
3: schaffen.
1: Ja genau.
3: Wieso hat er den Stress gehabt, weißt du das?
1: Ja genau, weil einfach Korruption ist vorgeworfen worden, dem Premierminister nachher hat es irgendwie angekleidet, denke eine gute Sache.
3: Okay. Jetzt habe ich schon mal sagen, was tust du uns hier abspielen?
1: Nein, alles gut. Nein, aber ich bin mit meiner Frau in Balkan und Ländern unterwegs. Ja. Das war eigentlich immer das gewesen, der Nummer 1 Punkt, der immer angekündigt ist vor der Korruption, der einfach richtig hart immer noch ist. Ja. Die Selbstbereicherung, ja, wo man jetzt hier auch die ganze Stunde bis um 10 Uhr noch ankreiden kann.
3: Ich meine, die Leute, die hier im Bundeshaus hacken, die werden auch von irgendeinem Lobbyisten gezahlt. Weißt du, wie ich meine? Das gibt es nicht nur auf dem Balkan.
1: Gibt es nicht auf dem Balkan. Ist gut, also komm, lassen wir mal den Stress sein, was er uns zu sagen hat. Und hier kommt Stress sein, bin ich eigentlich nichts Schlimmes.
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3: Und im Hintergrund können wir noch ein paar Züge durchfahren. Let's go.
0: Aue.
3: Das ist Rabe.
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2: Ja, ich finde den Schluss genial. Ich habe an den Song für die Vorbereitung ein paar Mal gehört, ich immer müssen lachen, wenn er so am Schluss ich so sagt, you can take a picture, so mit dem Schmunzeln. Mich es wird richtig transportiert, es ist sehr, sehr herzig. Aus Ungarn, Maika, Curtis und Kirivalvi, Victor. Ein sehr schöner Track eigentlich. Und jetzt in dieser plus minus eine Stunde haben wir eigentlich schon eine schöne Bandbreite gehört, aber vielleicht von härteren Beats, von elektronischen und experimentelleren Beats nachher, zu tanzbaren Sachen und härterem Zeug. Also Vielfalt tut mir sehr gut eigentlich und eben, wenn man sich ein bisschen bereit ist, da zu geben eigentlich.
3: Vielleicht, falls ihr jetzt vor kurzem erst habt eingeschaltet, ihr lasst die Geschichte nicht schlimmer sein auf Radio Rabe 95,6 und wir machen heute eine kleine Interrail-Tour durch Osteuropa rap-wise und gehen uns ein bisschen verschiedene Artists aus Osteuropa. Und da ist wieder der Zug.
1: Wir sind mit dem Interrail unterwegs.
3: Genau. Wir haben sogar Soundeffekte hier.
2: Passend dazu kommt der Zug, genau.
3: Nein, sorry, wir müssen hier das Fenster offen haben im Studio und dann hört man manchmal Zug. Es ist viel zu heiß. Wir würden sterben hier drinnen, wenn wir das Fenster nicht würden auftun. Entschuldigt bitte die kleinen Zwischengeräusche, die ihr da manchmal hört. Aber ja, ich glaube, es ist nicht allzu schlimm, oder?
2: Es ist nicht allzu schlimm. Ich gebe jetzt noch einen kleinen Trivia, den ich irgendwie noch spannend finde. Der Victor Kiralli, der da vorhin gesungen hat, ist der Gewinner von Megastar 4 war.
3: Megastar 4.
2: Das ist so das Äquivalent von Deutschland sucht den Superstar einfach in Ungarn. Er war der Finalist von der Pre-Selection von Eurovision Song Contest 2012, 2014, 2018.
1: Und, pardon.
2: Ja, genau. Also finde ich gleich auf mich persönlich sehr spannend, immer wenn du so denkst, oh, was ist das für ein Name, noch nie gehört. Mhm. Aber eigentlich gleich in seinem Land eine sehr Berühmtheit.
3: Also ist er am ESC-Szene gewesen?
2: Nein, das war ja nichts.
3: Ah, er war dreimal im Finale, aber
2: ja,
3: er
2: genau,
3: ist nie hergekommen.
2: Nur für die Vorselektion.
1: Oh no. Aber ja, man weiss aber nicht, ob es wirklich gut ist, wenn man dann wirklich an ESC kommt für eine Karriere.
3: Hey,
1: dann haftet ihr das immer so an.
3: Ja, das stimmt.
1: Darum ist schon gut, oder?
2: Ja, und eigentlich der nächste Track, aber wie ich schon ein bisschen vorgewarnt habe, geht jetzt einfach um einen Bosniak. Der Song heisst «Straight Outta Balkan» von Mazda. Das ist eigentlich eine sehr traurige Geschichte, wo, wie ich vorhin kurz erwähnt habe, wo es geht um eine Genozid in Srebrenica. Vielleicht die eine oder andere daheim hat vielleicht schon davon gehört. Es hat vielleicht vor einem Jahr sogar ein Kinofilm davon gegeben, wie eigentlich das Versagen nachher von den UNO-Blauhelmen war. Es ist eigentlich, kurz gefasst, es ist eigentlich so gewesen, dass die serbische Truppe nachher eigentlich eine Belagerung gemacht hat und UNO-Blauhelmen von Holland dann eigentlich das Flüchtlingslager hätten müssen beschützen, was sie eigentlich nachher nicht gemacht haben, sondern eigentlich eben den serbischen Truppen eigentlich freie Hand gelassen haben. Und bis zu, jetzt habe ich das hier notiert in meiner Notizen, schnell meinen Spinzeln, innerhalb von 5 Tagen sind nachher über 8000 Männer getötet und 23'000 Frauen und Kinder deportiert worden. Eigentlich ein extremes Gräuel. Ich persönlich habe mal ein Buch darüber gelesen und ich habe mir nachher den Kinofilm nicht angetan. Ich finde es eigentlich gleich wichtig, dass man einfach solche Sachen immer halt gleich wieder erwähnen. Eigentlich eben, sei es einfach nur zum Mahnmal oder das einfach erwähnen, dass das einfach passiert ist und immer in Hoffnung, in diesem kleinen Hoffnungsschimmer, dass eigentlich so etwas nicht mehr passiert. Zwar tagtäglich, wenn ich die Zeitung aufschlage, denke ich so, wie tief kann es noch weitergehen? Haben wir nichts daraus gelernt, ganz ehrlich. Weißt, wenn ich auch so denke, also Srebrenica wieder, der Name ist so behaftet. Und gleich gibt es wieder einfach Genozide oder es wird so viel Gräuel ausgeübt.
3: Ja.
2: Ja.
3: Die Welt ist ein schlechter Ort.
2: Genau, tun wir es mit Musik besser machen. Hier kommt «Straight Outta Balkan» von Mr. D. Viel Spass, hier ist nichts Schlimmeres.
3: Oder vielleicht nicht so viel Spass, vielleicht ein bisschen. Viel traurig, I guess. Master Deep.

0: Gerechnet ist es als Rap hier Freitagabend. Wir haben noch 45 Minuten.
1: Genau, Miyagi, Anda Panda, Brooklyn aus Russland. Und ich habe mir wirklich lange überlegt, was wirklich russische Artists spielen. Und dann habe ich so gesagt, ja, mal, weil man sich eben auch mal tiefer damit befasst. Es gibt tatsächlich auch da, wie, ja, überall auch, es gibt Widerstand gegen die russische Präsidentschaft oder Präsidialherrschaft von Wladimir Putin. Unter anderem auch hier gehört man eben, habe ich auch gelesen, dass es einfach ganz viele Rap-Artisten und Rap-Artistinnen gibt, die einfach auch dagegen aufgegeben werden in ihren Texten halt, wo eigentlich zivile ungehorsam gleich einfach über Rap transportieren, sehr spannend. Und bei ihnen war es auch so gewesen, nachher, weil Rap hat, das habe ich auch nicht gewusst, in Russland lange ein Nischendasein gehabt, wo anscheinend darfst du einfach in öffentlichen Auftritten im Radio oder so nicht über Drogenrap, also nicht über Drogen.
2: Ja, die haben sehr strenge Regeln, gell?
1: Ja, genau, das war mir aber neu gewesen, aber du weißt das, hast du das gewusst anscheinend?
2: Hey, ehrlich gesagt, ich schaue so einen YouTuber, schnell Shoutout, du da Empfehlung machen, Bandsplaining heisst der. Das war jetzt nicht Rap-spezifisch gewesen, aber der hat mal so einen eine Zweiteiler YouTube-Video gemacht über die so ein bisschen russische Musikszene, so... so ein bisschen die ganze Geschichte so aus der Sowjetzeit bis heutzutage gemacht. Und dort hat er eben darüber geredet, wie das natürlich eben während der Sowjetzeit natürlich eher mega restriktiv war. Und dann ein bisschen ist aufgegangen und dann wieder mega ist zugegangen. Irgendwann ist unter dem Putin. Und von dem her ist das voll nicht ein kleines Wissen, ein Bütz, ein Mühe.
1: Das müssen wir, wenn man es Band sagt.
2: Genau.
1: Genau. Ja, das ist schön gefunden. Wegen dem ist mir das eigentlich auch wichtig gewesen. Ich habe das nachher auch beim Insta-Post gemacht, auch die russische Flane, wo ich einfach, ja, das fast noch ein bisschen gehofft, dass es so einen kleinen Funken wie Kontroversen gibt, weißt du, in den Kommentaren, dass man kann sagen, du willst das Handy hören, wir werden es behandeln nachher. Das ist mir auch gleich noch wichtig, ist, dass es einfach, wie glaube ich, jedem Repräsentativ. Dass es halt einfach gleich noch die Zivilcourage gibt, wo einfach Leute, die gleich dagegen aufgebären. Und vielleicht noch schießt noch, wo ich noch eine kleine Anekdote, die ich vorletzt in einem Zeitungsartikel gelesen habe, die ich auch nicht gewusst habe. Es gibt ja ganz viele so Scheingerichtsverhandlungen in Russland, also nennen wir es beim Namen. Und, aber was die russischen im Gesetzesgebung schon lange gibt, seit der Zarenzeit gibt, das ist der Anspruch auf das letzte Wort, nennen sie das. Und du darfst als Verurteilt, oder als Verurteilt, wenn du bei Gericht bist, darfst du tatsächlich noch eine freie Rede halten. Mhm. Unzensiert. Mhm. Ja. Solange wie du willst. Und die Zeit, in dem Zeitungsartikel haben sie das nachher abgedruckt und das war wirklich sehr bewegend gewesen. Und wegen dem würde ich euch vielleicht auch ermutigen, daheim mal das nachzulesen, was sind so die letzten Worte eben von so, ja, wie von einem Nawalny oder so, halt, hast irgendwie schon 10-mal die letzten Worte oder so. Weil das so eine Möglichkeit ist. Eben. Und das man schnell nachher ist fertig, Politik, aber von dem jetzt. Aber für mich, das gibt einem einen sehr ungefilterten Einblick, eigentlich, wie das läuft, eigentlich direkt von den Betroffenen oder von Dissidenten, oder die eigentlich wirklich aufstehen und für das Recht kämpfen, was sie noch zu sagen haben. Finde ich beeindruckend, wirklich Shoutout, wirklich, wer den Mut hat, aufzugebären, wirklich.
2: Ja, finde ich crazy, finde ich vor allem mega spannend, die Info von dem letzten Wort, finde ich mega krass. Hat jetzt der Rapper aus Russland noch Musik gemacht oder lebt er im Exil schon?
1: Nein, der lebt noch in Russland.
2: Das ist nochmal 10 Stufen mutiger, würde ich sagen.
1: Ja, klar, ich meine nach Pussy Riot oder so, das ja. Ist... extrem bewegend gewesen, auch für mich, als ich das gelesen habe. Weil du eigentlich eben so als Musikerin, halt, als Musiker, egal in welchem Geschlecht du angehörst, aber wenn du aufgebärst gegen so ein autoritäres Regime und du weißt ja genau, was auch auf dich wird zukommen. Ja, oder in Belarus natürlich, da muss man sich nichts vormachen. Du weißt, dass irgendwie in den nächsten paar Tagen auch die Sicherheitspolizei vor der Tür steht.
2: Definitiv. Da haben wir es gleich noch gut. Wir können zwar kein Cash machen mit der Musik, dafür müssen wir nicht Angst haben, dass plötzlich du weißt, vor der Tür steht.
0: Oder
1: das ist nicht schlimmer als heute Abend ein Spezialkommando vor der Tür.
2: Genau. Schau, ich bin mir ab, passieren.
1: Wir gehen nach Litauen mit musikalisch, wir gehen weg von dem Unrechtsregime, genau. Gut, viel Spaß, das ist echt nicht schlimmer.
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0: 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Okay. Hier met onze special. Steffu.
1: Das mal Mazedonien war mit dem, wer es kennt, also wer schon länger im Rap-Game ist, so, hat es St. Anne in jeder Beat kennen. Das war von Temples of Boom, von dem Cypress Hill Album. Was mich noch gut erinnere, also es immer so ein bisschen zu dunkel gefunden für meinen Geschmack. Andere Cypress Hill Album immer bevorzugt, aber so, es war irgendwie noch nice gewesen. Auch hier kann man wieder darüber streiten, ist es okay, wenn man so über so Classic Beats geht.
2: Hey, ich finde das geil eigentlich, dass du doch die Kultur eigentlich noch ein bisschen weiterziehen, oder? Das gehört dazu. Die Fackeln weitergeben, wie man so schön sagt.
1: Ja, sicher, genau. Also eigentlich immer noch, es hat dann gerade wieder Lust gemacht, mal gleich wieder, einfach schöne Erinnerungen an das Album auch noch, immer einfach zu dünster, aber wir haben das gleiche Jugend immer viel gehört, wegen dem ist es eigentlich wieder schön gewesen, das mal zu hören. Und vor dem, vor Mazedonien, Tony und Zahn, haben wir G&G Syndicates gehört aus Litauen. Und das ist schon noch spannend, nachher die G&G Syndicate, die hat einen Soundtrack gemacht für den erfolgreichsten litauisch Film Tadas Blinda Praditia, ich weiß nicht genau, wie man es ausspricht, auf IMDb, dieser Plattform für Filme, wo Filme geratet werden, hat eine 8,5, also verdammt hoch.
2: Oh, crazy, das ist wirklich gut.
1: Das ist wirklich sehr hoch, genau. Und hat irgendwie etwa 300'000 Leute haben den gesehen und hat einfach über eine Million eingespielt. Nein, über eine Milliarde. Genau, jetzt haben wir eine Milliarde eingespielt, genau. Das dann können zusammen.
0: No zählen.
1: Ja, genau, no zählen.
2: Wir sind Radiomoderatoren, Matt ist nicht unsere
1: Stärke. Definitiv nicht. Genau, sehr spannend, denke ich. Wir haben dann so Bildchen von diesen Herren angeschaut, von dem G&G-Sinnigkeit, und jeder hat so vom Moderationsteam hat so gesagt, die sehen älter aus, ja, sie sind definitiv, sie sind gegründet worden im 1996, aber sie sind immer noch aktiv. Das letzte Album ist in 2018 rausgekommen.
2: Sehr schön.
1: Genau.
2: Finde ich immer geil, wenn so die Oldschoolers immer noch Musik machen. Also. Oder eben, jetzt gibt es von Cypress Hill, wo wir es vorher hatten, jetzt gibt es letzte Woche hier auf dem Royal gespielt. Und scheint eine sehr geile Show abgeliefert von dem, was ich gehört
0: habe. Hey, ich habe es auch gehört. Also leider auch nicht der gewesen, aber...
2: Ja. Ich war in Deutschland an einer Hochzeit.
1: Also sowieso in Cypress Hill habe ich ganz schöne Erinnerungen. Für mich ist es einfach so, genau. Eine gute Band war.
2: Sehr schön. Wo geht es jetzt her, Stefan?
1: Ich komme nach Rumänien zum Lino Golden mit Chimba Panda. Aber entschuldige bitte, ob ich das besser kann aussprechen als ich. Komme ich dann noch und dann hat Maya noch einen für uns parat.
2: Let's go. 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

0: Vladimira Košmara.
1: Koš, Vladimir Košmara. Nein, eigentlich ist so eine Aliona gegangen. Ukrainische Rapperin. Genau, wir haben gesagt, Steff, das war sehr schwierig, weibliche Artists zu finden, oder?
2: Mhm.
1: Also, das ist ein bisschen in allen Ländern so. Aber ist vielleicht dort noch speziell im Osten? Keine Ahnung.
2: Also, ganz ehrlich, ja, wirklich. Mir ist auch gefallen, dass es einfach maillastig ist, die ganze Playlist. Ich versuche es wirklich zu kompensieren.
1: Mhm.
2: Vielleicht kann ich einfach zu wenig gut
3: dick.
1: Also ich kenne einfach sie. Also, nein, aber Dino ist gut. Schaut aus, Dino. Er ist eben ein Aliona-Fan.
2: Also der Song hat mir jetzt hergefallen.
1: Zeigt, ja, genau. Also es gibt noch ganz andere Tracks. Und es ist wirklich aber Ukraine. Und ist jetzt wie dort und ist mega politisch, also jetzt ist sehr aktiv auf Social Media und für was sie auch noch steht, ist so Body Positivity, also so, weil sie ist recht füllig, aber ist dann so, weißt, so im Backkleid auf dem Jetski und so wirklich hure nice. So.
2: Nice.
1: Und ist glaube ich bei Def Jam Polska irgendwie unter Vertrag. Nicht vorher gesehen. Ja, also die ist zum Auschecken. Aber das ist wirklich so eine See, die ich kenne. Genau.
2: Ja.
1: Was hast du im Gepäck?
3: Betroffene Stunde.
2: Ja, nein, es hat mir wirklich, ja, es ist mir völlig bewusst gewesen, ganz ehrlich. Wir haben ja schnell so off-time darüber geredet und es ist wirklich so, also vielleicht ist es wirklich einfach noch mehr eine männerdominierte Szene halt in diesen Ländern, wo die Männlichkeit auch noch einmal spielt. Weißt, da gibt es nicht explizit toxischer ist, sondern halt einfach noch stärker durchdrückt. Ob das im Rap einfach noch schwieriger ist als Female Artists. Weiß es nicht. Ja, egal. Also was wir vorhin gehört haben, ist aus Rumänien.
1: Wir werden die ganze Zeit politisch wirklich.
2: Ja, genau.
1: Schöne Sachen.
2: Ja, genau. Aus Rumänien gewesen. Und jetzt, was wir noch haben, die letzten zwei Tracks nachher, ist aus Armenien und aus Litauen. Zwei schöne Tracks noch zum Abschließen auf dieser kleinen Rundreise.
3: Geben wir dir doch heute schnell ein Back-to-Back noch. Und dann, in der letzten guten Viertelstunde bekommen wir dann noch ein paar Event-Tipps für das Wochenende. Es passieren noch ein paar coole Sachen, die ihr vielleicht solltet merken zum Auschecken. Von dem her, bleibt dran. Noch gute 20 Minuten sind wir hier für euch on-air mit Geschäft nichts Schlimmeres. Bleibt dran, bis dann.
2: Und jetzt Rap aus Armenien.

0: Beat Patrol. Und da wird es gerade weitergehen. Red Milk ist das gewesen, mit dem Track Beat Patrol. Ja. Maya, du schaust mich so verwirrt an. Dein Mikrofon ist da hinten.
1: Ja, aber du hast
0: noch nicht eingeschaltet.
1: Ich komme nicht
0: mehr zu. Alles muss man hier selber machen. Ich nehme mal mehr gesagt, dein Mikrofon an.
1: Ja, ich habe sehr vorher die ganze Zeit. Platz.
0: Okay, ich nehme alles zurück.
1: Gut, danke schön, dass das einfach klargestellt wird.
0: Steffen, was haben wir da gehabt?
2: Jetzt haben wir Red Milk, Beat Patrol aus Litauen gehört und mit diesem Track wäre eigentlich unser Interrail Eastbound Special abgeschlossen, dass wir noch 4 Stunden eben für andere Sachen noch Zeit haben, wo dann gleich der Tobi wird anteisen und Maya oder einfach euch noch...
1: Gibt es auch noch ein anderes Special?
2: Ja, das hätte ich jetzt gerade auch sagen. Ich meine, wer in Osten reist, dann muss vielleicht auch mal den Rest von Europa entdecken. Klar, also jetzt haben wir ja Eitel gesehen. Es gibt natürlich nachher noch unsere, sage ich jetzt mal, westlichen, nördlichen Länder. Mhm. Spanien, Portugal, Andorra könnte spannend werden.
0: Das ist jetzt
2: werden.
0: Nicht ganz so nördlich, wenn ich ganz ehrlich bin.
2: Ich wollte sagen, zum Beispiel Island hat vielleicht auch den Veggie-Crazy. Eben genau, einfach so. Norwegische Rap-Artisten, keine Ahnung, wer weiss es, Finnland oder so. Es gibt viel zu entdecken, ich kann euch versprechen. Ich habe schon ein bisschen vorbereitet, ich habe schon ein bisschen vorgearbeitet, es gibt sicher noch einen zweiten Teil
1: von dem. Genau. Wunderbar.
0: Sehr schön, sehr schön. Der Steffu ist ein bisschen für euch am Recherchieren, die ganze Zeit mit den coolen Specials. Aber das geht auch noch ein Zeitchen, bis da wieder eins kommt. Nächste Woche sind wir hier am Start für euch wieder mit L Deep, und zwar für Rap Ihr Gaffete.
1: Ja, genau, wir haben die Sommerpause durch, wir veranstalten wieder und das ist jetzt der erste Abend, 1. September.
0: Mhm. Genau, das gehört dann aber nächste Woche mehr dazu. Jetzt würde ich sagen, gibt es dann noch ein paar, wie vorher angekündigt, noch ein paar Event-Tipps für das Wochenende, nicht für nächste Woche. Aber zuerst lassen wir noch einen Track, der auch noch so ein bisschen in das Special wird reinpassen. Und zwar ist das UFO 361, der Deutsch Artist. Die kennen ihn sicher die meisten. Der hat zusammen mit dem SL, ich glaube, ich hoffe, ich habe es richtig ausgesprochen, ein ganzes Album haben die zwei zusammen gemacht und mein Favorite von diesem Album ist der Track da hier. Ike, ich weiß es ehrlich gesagt nicht, wie man es ausspricht, aber es ist ein sehr geiler Track. Ein bisschen New School. Und dann eben noch die Event-Tipps. Bleibt von dem mal dran, nichts Schlimmes.

0: auf 361 und SL mit Ike, keine Ahnung wie. Ich kann die Sachen nicht aussprechen.
1: Es passt zum Thema von Sendung.
0: Ja, genau.
1: Wir diverse Sachen nicht richtig ausgesprochen.
0: Genau, es geht auch den ganzen Abend schon so. Voll. Aber jetzt, wie versprochen, noch die Event-Tipps für das Wochenende. Als erstes mal morgen am Nami. Für alle Leute, die hier Fischer Metal Hot Gang Fans sind. Etwas, was ihr euch könntet gönnen, ist morgen vom 4 bis zum 6 tun die Jungs am Eigenplatz Merch und Vinyl verkaufen von ihrem letzten Album. Der Bus ist da. Der Rest wird es dann an den nächsten Konzerten geben. Aber wenn ihr sicher etwas wollt haben, müsst ihr morgen beim Eigenplatz vorbeigehen vom 4 bis am 6. Dann könnt ihr dort etwas ergattern von diesen Ehren. Sehr schöner Merch. Ich muss aber immer sagen, Fischer Metal Hot Gang, die sind immer sehr am Start mit ihrem Merch. Finde ich immer sehr gut.
2: Das Zeug ist auch schnell weg.
0: Das ist
2: better
0: es.
2: Be there.
0: Genau, better be there. Dann, morgen am Abend geht es direkt weiter mit einem, wenn nicht der grösste Schweizer Rapper im Moment, EAZ, spielt im Circle Club. Und natürlich noch Berner Representation im Pre-Act mit HA06. Ostring vertreten als Pre-Act dort mit so ein bisschen, ja, ein bisschen, was kann ich, wie man das so nennen, Strassenrap macht der HA06, kann ich recht fühlen. Ist auch im Finale vom Rap City Contest jetzt vertreten, von dem her, der ist recht am Aufsteigen jetzt gerade im Moment. Und dann natürlich EAZ als Hauptact dort. Dorsey hast du am 12. Also no. Das heisst, trinket vorher vielleicht...
2: Das geht eine lange
0: ein,
2: Nacht.
0: Genau, das geht eine lange Nacht. Trinket vorher vielleicht ein Mate oder ein Energy oder so. Das könnt ihr nicht im Circle Club gönnen, morgen am Abend. Und dann am Sonntagabend gibt es etwas ganz Spezielles in der grossen Halle bei Ritschu, und zwar Symphonic Underground. Die Jungs und Girls von Sound Out 776 haben ein ganzes Set auf die Beine gestellt mit dem Jugendsinfonieorchester vom Konservatorium Bern. Haben da verschiedene Tracks von ihnen neu aufgerollt.
2: Nein, es ist eigentlich speziell, ist eben wirklich, das ist wie zusammen komponiert worden. Die meisten sind wirklich Kompositionen.
0: Es sind schon alte Tracks, oder nicht? Sie haben doch echt neue wie die Beats sozusagen neu komponiert, oder nicht?
2: Nein, also
0: wirklich?
2: Ja. Oder jetzt, die gehen wir uns vielleicht
0: auf, aber es
2: ist
0: ein
2: Bericht SRF Kultur. Das ist wie so speziell, weil sie haben gefunden, eben, es hat ja schon oft gegeben, oder Loredana, oder Lond Ladug, die irgendwie etwas mit einem Symphonieorchester machen und halt wie eben Tracks irgendwie neu interpretiert haben. Aber es sind wirklich Kompositionen.
0: Sehr schön, ja. Ist doch noch geil.
2: Ja, voll. Und eben schon viele junge Leute, eben das Jugendsymphonieorchester, Zuki ist auch noch als Gast dabei.
0: Genau. Und dann, eben, es ist Sound Out 776, See the Freshman, Pluto 32, Kautz, San Mattia,
2: Kimbo,
0: SGB, weiss jetzt nicht genau, ob sie auch dabei ist, ich glaube es. Es ist eine sehr grosse Crew, die Sound Out Leute. Von dem her kann ich jetzt ehrlich gesagt nicht genau sagen, wer
2: aber
0: alles
2: ja,
0: genau dabei ist.
2: Aber ja, am 6. startet es, und sicher etwas oder einzigartiges.
0: Definitiv. In grossen Hallen könnt ihr euch das gönnen am Sonntag am Abend. Tickets könnt ihr, wenn ihr Studentin oder Student seid oder Kulturlegi habt, noch vergünstigt haben für 15 Stutz. Das kostet 30 Stutz für alle Erwachsenen. Von dem her gönnt euch das auf jeden Fall. Nicht das einmaliges Ding, sie haben schon einmal das Ganze aufgeführt. Dann bei der Berner Seerspiel. Dann eben Campus Muristalden. Jetzt ist aber das richtige Konzert, das was eigentlich darauf hergeschafft ist worden, eben morgen in grossen Hallen. Von dem her gönnt euch das auf jeden Fall. Und jetzt bleibt noch heute schnell dran. Wir sind noch gute 5 Minuten für euch on air. Dann kommt aus der Tiefe mit geilem Electronic Sound bis spät in die Nacht. Jetzt würde ich sagen, wir haben am Anfang keine Zeit dafür gehabt, geben wir jetzt gleich noch ein Release von heute, oder?
2: Yes, da gönnen wir uns.
0: Sehr schön. Pashanim hat heute einen neuen Track rausgebracht. Und zwar heisst er Miss Jackson. Geschenkt nichts Schlimmeres als Rap hier auf Radio Rabe 95,6.

0: Treffe. Pascha Nehm mit seinem neuen Track Miss Jackson. Genau hier bei Geschichte nicht Schlimmes, Radio Rabe 94,6. Und das ist es für uns von heute am Abend. Nächste Woche sind wir wieder am Start für euch mit L. Deep und Rap Ihr Kaffee.
1: Ja, L. Deep ist zurück, das gibt es ja fast nicht. Ich habe wieder ein Album rausgegeben. Und
0: nach
1: das Album
0: Dolphy
1: bei uns.
0: Nach 20 Jahren.
1: Ja, ist amazing, wirklich.
0: Ewigkeiten her.
1: Also darum, zuerst sind sie hier bei unserer Sendung und kommen dann unbedingt noch in die Cafete. Bis um 5 Uhr morgens. Genau, der DJ Therapy, der Tino, legt auf.
2: Shoutout zu Tino.
1: Genau. Und RM, der Ivo, auch bei unserer Sendung, ist schon lange nicht mehr, aber er ist im Geist bei uns.
0: Freund der Sendung,
1: genau,
0: oder sagen wir
1: ihm. Genau, darum ist es ein richtig Geschäft, nicht schlimmeres Event.
0: Genau. Kommt auf jeden Fall vorbei. Es wird sicher ein sehr cooler Abend. Ich sage es jetzt einfach mal, Maya hat dann auch noch Geburtstag.
1: Dass ihr das gerade wisst, alle.
0: Genau,
1: seid
0: von dem her kommen alle Maya ihre Geburtstag feiern. Das gibt es alle Jahre einmal. Zuerst wollte ich sagen, nicht alle Jahre, aber effektiv gibt es das alle Jahre einmal. Genau, ja. Ja, gibt nicht mehr zu sagen, aber jetzt geht es hier weiter mit «Aus der Tiefe». Das war es für «Geschichte nichts Schlimmeres» heute am Abend. Bleibt dran, auf jeden Fall. Und ich würde sagen, wir sagen «Peace and out».
2: Until next time.
0: Oh, sorry.
2: Ja. All deep, take
1: more
2: deep. Puff, du bist zum nächsten Mal.
0: Einer hat es viel gesagt.
1: All deep, baby.
0: «Geschichte nichts Schlimmeres».

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